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Römer 10, Vers 13 sagt, wer immer den Herrn in seinen Namen anruft, wird seilig worden. 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
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Musst du uns dort Leib schenken, Kraus schenken, damit dein Name kann verherrlicht werden. Ich danke dir, in deinem Namen, Herr Jesus. 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
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Du sei dir so dankbar für, wirst du uns wieder durch einen Segnen und wir loben den Preisen dir dafür. 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Gottes Segen für diesen Tag.

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1: Wie anders sah alles heute aus. Auch auf dem Gesicht der Hausfrau hatten die trüben Wolken dem Sonnenschein Platz gemacht. Das kam von dem gerechten, aufrichtigen Lob, das die ältere Frau der Jüngeren über die vortrefflich in Ordnung gehaltene Hauswirtschaft des Gutes aussprach. Der fleißigen Hauswirtin war es ganz recht, jemanden zu haben, der ihr auf so angenehme Weise seine hilfreiche Hand anbot. Martha schämte sich heimlich über ihr unverschämtes Benehmen am vorigen Abend. Christine besaß seltene Kunst, auch bei unliebenswürdigen, abstoßenden Menschen irgendeine gute Seite herauszufinden. Dadurch konnte sie die Fehler ihrer Umgebung in den Hintergrund treten lassen. Darin bestand das Geheimmittel, womit sie, wo sie auch hinkam, schon bald die Herzen ihrer Mitmenschen gewann. Christine war eine Frau, die nur zu sich selbst streng war. Wie Schnee, der von der Sonne schnell schmilzt, so schnell verschwand auch bald die Kälte im Haus, die durch die Wärme, welche Christines liebendes Herz um sich verbreitete, vertrieben wurde. Wo es vorher trübe und finster ausgesehen hatte, wurde es nach und nach freundlich und hell. Daisy fühlte sich im Haus des Großvaters bald wie zu Hause. Auch Tante Martha freute sich über das niedliche kleine Mädchen. Sie konnte es sogar übersehen, dass die Füße der ständig heraus- und hereintrippelnden Kleinen Staub auf den sauberen, weißgescheuerten Fußboden brachten. Daisys fröhliche Gelächter zauberte nicht selten auf dem Gesicht der strengen Tante ein Lächeln. Großvater Penfold war inzwischen der gehorsame Diener der Kleinen, der er keinen Wunsch hätte abschlagen können. Es war ein schöner Anblick, die Kleine an Großvaters Hand über den Hof spazieren zu sehen, um sich von dem lieben, alten, alle Hühner, Küken, Tauben, Enten und dann die kleinen Füllen, Kälber und Lämmer zeigen zu lassen. Wie leuchteten Großvaters Augen, wenn Daisy jubelnd in die Hände klatschte, während sie all die Herrlichkeiten betrachtete. Es war schwer zu sagen, wer sich mehr freute, das Kind oder der Alte. Ohne seine Enkelin sah man den Kreis so gut wie nie. Wenn Daisy müde wurde, trug der Großvater sie, als ob er noch ein rüstiger Mann wäre. Manchmal setzte er sie vor sich auf ein Pferd und ritt mit ihr aus. Er hätte dem Liebling kein hartes Wort sagen können. Die Liebe und Nachsicht, mit welcher er die Kleine überschüttete, machten es ihm fast zur Gewohnheit, freundlich und sanft zu sein. Die Knechte und Mägde sahen sich manchmal erstaunt an. Das veränderte Leben ihres Herrn konnten sie sich nicht erklären. Die Zeit, die Christine für ihren Besuch bestimmt hatte, war viel zu schnell vergangen. Nicht nur die Trennung von dem lieben Kind machte ihr den Abschied schwer, sondern auch die Sorge um ihre Erziehung. Das Kind war ihr wie ihre eigene Enkelin ans Herz gewachsen. Wer würde die zarte Pflanze richtig erziehen? Der Großvater, das konnte man sich nur schwer vorstellen, und Marthas veränderliches, launisches Wesen war auch nicht besonders gut dafür geeignet. Bis jetzt war die Großtante dem aufblühenden Gänseblümchen wie eine Mutter gewesen. Wer sollte ihre Stelle einnehmen? Kein Wunder, dass solche und ähnliche Gedanken das Herz der treuen Christine bewegten. Doch wie gut war es, dass sie gelernt hatte, all ihre Sorgen, auch um die Kleine, auf den rechten Vater der Weisen zu werfen und sie ihm anzubefehlen. So machte sie sich getrost auf den Weg nach Hause, begleitet von des Schwagers und Marthas Wunsch, sie bald in Penfold wieder zu besuchen. Helles Licht beim Grabesdunkel. Es vergingen einige Jahre. Da die siebenjährige Daisy keine Spielgefährten und Altersgenossen hatte, befreundete sie sich mit Blumen und vielen Tauben und Hühnern. Diese Geschöpfe kannten auch ihre kleine Freundin gut und pickten zutraulich das Futter aus ihrer Hand. Es war ein herrlicher Frühlingstag. Daisy lief über die Wiese und versuchte, den Kuckuck zu fangen, der ihr ständig aus Hecke und Baum seinen Namen zurief. Nach vergeblichen Versuchen setzte sie sich endlich, müde vom Laufen, in das grüne Gras. Über ihr schwebten ihre Lieblingstauben. »Kommt, meine Täubchen«, rief das Kind ihnen zu, »der Korb ist fast leer, aber ich kann euch auch noch mehr holen. Was ihr wohl alles seht, wenn ihr so nach oben fliegt, wenn ich doch auch fliegen könnte.« Hier schwieg sie plötzlich. Ein trüber Schatten fiel auf das Kindergesicht, das eben noch vor Lust und Freude strahlte. Die große Glocke des alten Kirchturms schlug einen dumpften, traurigen Ton. Einmal, nur dann folgte ein anderer Schlag, dann noch einer. Die eiserne Zunge erzählte von Leidtragenden in ihrer Nähe. Daisy wusste, dass ein Leichenzug sich zu einem offenen Grabe bewegte. Deshalb war sie plötzlich so ernst geworden. Schnell lief sie durch den Garten zu dem Tor, welches auf den Kirchhof führte. Sie öffnete es leise und ging ebenso leise auf den Friedhof. Beerdigungen hatten eine merkwürdige Anziehungskraft für das lebhafte Kind. Der ernste Klang war nichts Ungewöhnliches mehr für sie. Sie kannte ihn ja, seit Penfold ihr Heim geworden war. Der Kirchenschlüssel hatte seinen bestimmten Platz an einen Haken in der großen Küche. Daisy war es gewohnt, der Tante zu folgen, wenn sie ihn heruntergenommen hatte. Aufmerksam sah die Kleine zu, wenn Tante Martha die schwere Kirchentür aufschloss und der Magd befahl, alles recht sauber zu kehren und keinen Staub oder Spinngewebe zurückzulassen. Wenn Daisy dann und wann die Kirchentür offen fand, stahl sie sich leise hinein und schaute mit fast ängstlicher Scheu auf den Altar und auf die großen bemalten Fenster. Die kleine Enkelin von Penfold fehlte kaum bei einem Fest in der Kirche. Aber merkwürdig, diese Feierlichkeiten hatten bei weitem nicht die Anziehungskraft für das Kind wie Beerdigungen. Und doch schlug ihr kleines Herz immer wieder vor Furcht und Grauen beim Anblick eines mit dem schwarzen Leichentuch bedeckten Sarges. Der Tod war in den Augen des einsamen Kindes etwas Schreckliches. Besonders heute war es so, als sie, während sie an einem hohen Grabmal lehnte, den schwarzen Zug erwartete. Welch ein Gegensatz war dieser Leichenzug und das offene Grab zu diesem heiteren Frühlingstag und dem goldenen Sonnenschein. Still stand Daisy da und beobachtete den Leichenzug. Der Sarg war klein und eng, das fiel ihr auf. »Gerade so groß wie ich«, sagte sie halblaut und schauderte. Sie lauschte still auf die Predigt, obwohl sie kein Wort verstand. Ihr fiel auf, dass ein Fremder sie hielt. Es war ein Prediger, den sie sonst noch nicht gesehen hatte. »Warum die Leute wohl sterben?«, dachte Daisy. »Das Grab ist doch ein finsteres, trauriges Haus.« Nachdem die weinenden Eltern und die Trauergäste vom Friedhof nach Hause gegangen waren, schaufelte der Totengräber das Grab zu. Daisy glaubte, dass sie sich ganz allein auf dem Friedhof befand. Sie war so mit den Gedanken beschäftigt, welche die ernste Feier in ihr geweckt hatten, dass sie die nahenden Schritte nicht hörte, bis sich eine Hand auf ihren Lockenkopf legte. »Wie heißt du, Kleine?«, fragte die Stimme eines Mannes, in dem Daisy den fremden Prediger erkannte. »Daisy«, antwortete sie scheu. Der Fremde hatte ein so freundliches, zutrauendes, erweckendes Gesicht, dass sie bald alle Scheu überwand. Auf das nahe Gut zeigend fügte sie hinzu, »Und dort wohne ich.« »Was für ein schönes Heim du hast, Daisy. Nun, du und ich werden bald Freunde sein. Willst du mir nicht sagen, woran du gerade gedacht hast, mein Kind?«, sagte der Geistliche. »An das kleine Mädchen, das gestorben ist«, gab Daisy zurück. »Und was meinst du, wohin das liebe kleine Mädchen gegangen ist?«, fragte der Geistliche. »Hinunter in die Grube«, war die Antwort. »Dort ist sie aber nicht«, entgegnete der Prediger. Daisy sah den fremden Mann bei diesen Worten ungläubig und verwirrt an. Der redete aber weiter, indem er sanft das herunterhängende Haar von Daisys Stirn zurückstrich und sich auf einen Grabstein niederließ. »Komm, liebes Kind, setz dich zu mir. Ich will dir etwas erzählen, was dich sehr glücklich machen wird. Schau mal, jene weißen Tauben dort oben in der Luft. Siehst du, dass die eine dort, die am höchsten geflogen ist, dem blauen Himmel am nächsten ist? Sie erinnert uns an eine kleine Seele, die im Blut Jesu reingewaschen und schneeweiß geworden ist. Aber die Seele geht viel weiter als diese Taube. Sie steigt so lange empor, bis sie dort ankommt, wo der Herr Jesus wohnt, in seinem schönen Himmel. Du hast doch von der herrlichen Wohnung gehört, die der Herr Jesus allen bereitet hat, die ihn lieb haben, oder? Aber Tante Martha sagt, wer stirbt, wird in die Grube gebracht. Sie nennt das Grab das lange Haus, antwortete Daisy. Wenn Tante Martha dich abends auszieht, legt sie dein Kleidchen vor dein Bett, nicht wahr, Daisy?« fragte der Prediger, und als die Kleine diese Frage mit Kopfnicken bejahte, fragte er, »Wenn aber dein Kleid dahin gelegt worden ist, wo bist du dann?« »Im Bett«, antwortete Daisy. »Ganz richtig, meine Kleine. Wenn nun aber Tante Martha wieder in dein Zimmer käme und dein Kleid in die Hand nehme und sagen würde, das ist Daisy, nicht wahr, dann würdest du sagen, nein, Tante, das bin ich nicht, ich bin doch hier im Bett.« Natürlich leuchtete es dem kleinen, klugen Mädchen ein, dass der freundliche Fremde ganz recht hatte. Mit gespannter Aufmerksamkeit richtete sie ihre großen, ausdrucksvollen Augen auf ihn, als er weitersprach. »Schau, liebe Kleine, dein Körper, mit dem du fühlen, sehen und umhergehen kannst, ist wie ein Kleid. In deinem Körper wohnst du. Er ist dein Haus. Eines Tages, wenn du den Herrn Jesus liebhaben und ihm gehorsam sein wirst, wird Gott dich rufen, dass du bei ihm wohnen sollst. Dann wird dein Körper weggetragen und in die Erde gelegt, aber du selbst wirst da nicht im Grab sein, Daisy. Die Kleine fühlte sich nach dieser Erklärung anscheinend erleichtert. Der ängstliche Gesichtszug breitete sich aber doch bald über ihr Gesicht aus und sie erwiderte bekümmert: Aber Tante Martha sagt, Gott hält ein großes Buch, in welches er all meinen Ungehorsam hereinschreibt. Hat die Tante dir denn nicht auch erzählt, Daisy, dass Gott dein Vater ist und dich sehr, sehr lieb hat? Forschte der Geistliche. Nein, antwortete das kleine Mädchen. Großvater erzählt mir manchmal von Jesus, der am Kreuz gestorben ist. Aber Großvater ist schon lange krank. Er kann nicht viel sprechen und Tante Martha hat keine Zeit. Wenn ich unartig bin, sagt sie, wird Gott mich strafen. Davon kommt es, dass ich nicht gerne sterben will. Aber Daisy, du möchtest doch gern gut werden, oder? Fragte der Prediger. Als die Kleine dies bejahte, fing er an, von dem großen Freund der Sünder und dem Kinderfreund, dem Herrn Jesus, zu erzählen. Der Herr Jesus hatte sie, Daisy, so lieb, dass er ihr ein neues Herz schenken und sie gut und fromm machen wollte. Er sagte ihr auch, dass sie den Heiland zwar nicht sehen könne, dass er aber vom Himmel herab auf sie schaute und alle Zeit ihr Gebet erhörte. Sie könnte ihm alles genau so sagen, wie sie dem lieben Großvater ihre Wünsche sagte. Der freundliche Mann versprach auch, dass er bald nach Penfold kommen würde, um sie, den kranken Großvater und Tante Martha zu besuchen. Damit verabschiedete er sich. Daisy ging nach Hause. Ihr kleiner Kopf war voll neuer Gedanken. Nicht mehr über die finstere Grube, sondern über den sonnigen Himmel. Gott hatte den Täubchen in ihrer Seele ein Fenster geöffnet, in welches sein Licht zu leuchten anfing.

Dunkle Wege. Seit Daisy in Penfold ihr Zuhause gefunden hatte, waren mehrere Jahre verflossen. Von ihrer Ankunft hier und ihrem früheren Leben in London wusste sie nichts mehr. Die Blumen und Wiesen, der Fluss, einfach alles in Penfold und auch rundherum war so sehr mit ihrem Leben verwachsen, dass es ihr nie hätte einfallen können, dass sie jemals woanders gewesen war. Der Großvater tat alles, um die freundliche Großtante in London bei seiner Enkelin in lieber Erinnerung zu erhalten, die wie eine zärtlich liebende Mutter an ihr gehandelt hatte. Immer wieder hörte Daisy mit großer Teilnahme von der guten Großtante und den lieben kleinen Verwandten in der großen Stadt. Dann und wann sprach Großvater Penfold auch mit bewegter Stimme von ihrer Mutter. Er erzählte der Kleinen, dass die Mutter weit übers Meer gegangen sei und eines Tages wiederkommen würde. Daisy konnte das aber nicht recht begreifen, da sie weder ihre Mutter noch die Londoner Tante kannte, verwechselte sie beide und hielt sie schließlich für ein und dieselbe Person. Dass sie, Daisy, im Arbeitshaus gewesen war, verriet der Großvater nie. Keiner in Penfold wusste es. Martha hatte ihr Versprechen keineswegs vergessen, gut zu Marias Kind zu sein. Sie erfüllte ihr gegebenes Wort auf ihre Weise. Die Kleine wurde gut gekleidet und ernährt und Tante Martha gab sich alle Mühe, die Nichte sauber zu halten. Trotz allem wollte es ihr nicht gelingen, die Liebe des Kindes zu gewinnen. Unwillkürlich lief Daisy von der strengen Tante in die Arme des lieben Großvaters, an dem sie mit leidenschaftlicher Liebe hing. Der Großvater, der den Gedanken nicht ertragen konnte, seinen Liebling in die Schule zu schicken, brachte ihr das Lesen und Schreiben bei. Das kostete ihm zwar viel Mühe und Geduld, aber er machte das mit Freuden. Kein Mensch ahnte, wie sehr der Großvater der Kleinen fehlte, als dieser plötzlich von einer schweren Krankheit befallen wurde, die ihm fast das Leben gekostet hätte. Sie weinte bittere Tränen vor Schmerz, als ihr verboten wurde, in die Nähe des Krankenzimmers zu kommen. Es war ihr wie eine Strafe, als sie weggeschickt wurde, um sich stundenlang allein zu unterhalten. Da Tante Martha selten ein Kind aufforderte, nach Penfold zu kommen, um mit Daisy zu spielen, war das einsame Kind während der Krankheit des Großvaters nur auf sich selbst und ihre stummen Spielgefährten angewiesen. Gut, dass die Einsamkeit nicht allzu lange andauerte. Mit dem kommenden Frühling war auch etwas aus Daisys früherem Leben wiedergekehrt. Der Zustand des Großvaters hatte sich nach und nach gebessert. Nach den Aussagen des Arztes könne er noch jahrelang leben, doch der Greis verließ nur selten seinen Platz im Lehnstuhl. Ab und zu ging er, geführt von Daisy, zu dem Hoftor und blickte mit trüben Augen auf die herrliche, ihm so wohlbekannte Landschaft. Der junge Lenz hatte auch in diesem Jahr wieder die Obstbäume seiner Gärten mit unzähligen weißen und roten Blüten geschmückt. Auch die vertrauten alten Berge und Hügel waren so herrlich, wie sie es vorher gewesen waren. Aber der alte Besitzer von Penfold war nicht mehr derselbe. Es war ihm anzusehen, dass seine verlorene Kraft nie wiederkehren würde. Er konnte die Wirtschaft nicht mehr beaufsichtigen und war auch zu schwach, um über die Fehlgriffe nachzudenken, welche sein gleichgültiger Sohn machte. Der gute, arme Alte wunderte sich manchmal, wie doch alles so gekommen war. Oft saß er lange in Gedanken versunken da und dachte über die Vergangenheit nach. Musste er nicht nach solchen Betrachtungen schließlich doch sagen, der Herr hat alles wohlgemacht. Laut und verständlich hatte Gott zu ihm geredet, er hatte auf die Stimme des treuen Gottes gehört und war trotz seiner Schwäche in Wahrheit ein reicher, glücklicher Mann geworden. Er war reich an Glauben und in der Gewissheit, dass droben ein anderes Erbe auf ihn wartete, welches Gott denen bereitet hat, die ihn lieb haben. Auch ihm, dem armen, unwürdigen John Penfold. Das tröstete ihn und darüber freute er sich. Der Greis war sehr dankbar, als er mit der zunehmenden Wärme auch die Zunahme seiner Kräfte spürte. Der treue Hirtenhund Buff war außer sich vor Freude, als sein Herr ihm auf die kleinen Spaziergänge mitnahm, die er immer häufiger mit Daisy machte. Der Hund bewachte seinen Herrn mit treuem Auge und hatte schon unaufhörlich vor Freude mit dem Schwanz gewedelt, als der geliebte Herr zum ersten Mal die Hand nach ihm ausstreckte. Im kleinen, gemütlichen Häuschen von Frau Christine Holm in London sah es traurig aus. Nach dem, was sie in der letzten Zeit durchgemacht hatte, schien es fast so, als ob ihr lang gehegter Gedanke hinsichtlich eines Besuches in Penfold gar nicht zu einer Ausführung kommen sollte. Ein schweres Schicksal hatte die glückliche Familie getroffen. Der junge Holm, der Gärtner war, stürzte beim Beschneiden eines hohen Baumes. Dadurch hatte er sich eine schwere innere Verletzung zugezogen, an welcher er lange, lange da niederlag.
Als er sich endlich, gestützt auf einen Stock, wieder langsam fortbewegen konnte, war noch lange nicht daran zu denken, dass der so fleißige, geschickte Vater und Ernährer der Familie bald wieder etwas verdienen könne. In den ersten Monaten hatte die gute Mutter Christine ihre Beschäftigung wieder aufgenommen, als die junge Schwiegertochter mit der Pflege ihres Mannes und mit den kleinen Kindern ganz eingenommen war. Trotz ihres vorgerückten Alters hatte Christine Holm viele Tage und Nächte an Kranken- und Sterbebetten als Pflegerin gearbeitet. Mit diesem Dienst ist sie den Kindern eine große Stütze gewesen. In Penfold hatte man von diesem Schicksal keine Ahnung. Es hatte nie ein Briefwechsel zwischen dem wohlhabenden Schwager und der Witwe stattgefunden. Für die Familie Holm war es manchmal nicht leicht, das Kreuz geduldig zu tragen. Die frommen Leute erfuhren aber auch, dass er, der das Kreuz auferlegt, auch die Kraft zum Tragen gibt. Er macht es nie schwerer, als wir mit seiner Kraft tragen können. Eines Tages saß Großvater Penfold im warmen Sonnenschein und ließ sich etwas von seiner kleinen Daisy vorlesen. Da verkündigte Buff, der zu den Füßen seines Herrn lag, mit lautem Knurren das Herannahen des Predigers, mit dem sich Daisy neulich auf dem Kirchhof angefreundet hatte. Der Diener, der von dem Großvater und der Enkelin freundlich empfangen wurde, kam mit einem besonderen Anliegen. Er hatte nämlich in London eine Schwester, deren einzige Tochter nach einer schweren Krankheit sehr schwach war. Zur Stärkung brauchte sie jetzt die Landluft und gute Milch. Der Prediger fragte für seine Schwester und ihre Kleine nach einigen Zimmern in dem schönen, geräumigen Haus. Weil es in Penfold noch nie Sitte war, Mieter ins Haus zu nehmen, hörte der Greis lächelnd, aber auch etwas misstrauisch auf diese Bitte. Damit wies er sich aber nicht ab, sondern schickte Daisy, um Tante Martha zu rufen. Sie sollte in dieser Sache entscheiden. Tante Martha ließ auch nicht lange auf sich warten. Die Aussicht auf ein Nebenverdienst aus den leeren Räumen war der praktischen Bäuerin unter den jetzigen Verhältnissen höchst willkommen. Dass sie im letzten Winter große Verluste gemacht hatten, hatte sie Jakob und auch dem Krankenvater verschwiegen. Sie meinte, wenn die feine Stadtleute mit ihren altmodischen Zimmern zufrieden sein würden, sei sie gern bereit, es ihnen möglichst gemütlich zu machen. Sie führte den Prediger in ihre besten Zimmer hinauf und war nicht wenig stolz auf die blanken Möbel und auf ihre blendend weißen Vorhänge, welche die Räume verschönerten. Mit innerer Freude hörte sie das Lob des jungen Mannes über die prachtvollen, sauberen Räume. Darüber hinaus war er auch ganz entzückt von der herrlichen Aussicht, welche sich in den luftigen Zimmern nach allen Seiten bot. In solcher Umgebung und solcher Luft müssten seine kränkliche Nichte bald völlig gesund werden. Aber als er zu dem Greis zurückkehrte, war zwischen ihm und der Hausfrau schon alles geregelt. So schnell es ging, sollte die Mutter mit ihrem Töchterchen nach Penfold kommen. Der Prediger entwarf ein so heiteres Bild von der glücklichen Zeit, die Else mit Daisy in Penfold verleben würde, dass Daisy den Tag der Ankunft der Fremden kaum erwarten konnte. Landkind und Stadtkind. Endlich kam der lang ersehnte Tag, auf den wie die kleine Else in London als auch die kleine Daisy in Penfold so gewartet hatten. Schon über eine Stunde war Daisy zwischen dem Friedhof und dem Garten auf und abgegangen und hatte erwartungsvoll nach dem Wagen ausgeschaut. Aber als dieser nun wirklich dahergerollt kam, versteckte sie sich hinter einer Weißdornhecke, um unbemerkt Zeugin von der Ankunft der Fremden zu sein. »Wo ist Daisy? Ich möchte gern Daisy sehen!« So rief eine fröhliche Stimme, welche die Kleine deutlich als die des Predigers erkannte. »Ha, was sehe ich dort? Die Ecke einer Schürze und zwei kleine Füße. Wie kann ich das Kaninchen fangen?« Als Daisy sich entdeckt sah, verließ sie ihr Versteck und ließ sich scheu von dem Prediger in das schöne Gartenzimmer führen, in welchem Else ausgestreckt auf ihrem Lager lag. Diesen ersten Anblick des lieben Gesichts hat Daisy nie in ihrem ganzen Leben vergessen. Sie glaubte wirklich, einen kleinen Engel zu sehen. Else streckte dem hübschen Landkind ihre weiße, magere Hand entgegen. Kinder können sich gegenseitig schnell das Herz öffnen. So war es auch hier der Fall. Daisys Schüchternheit war schon nach der ersten Unterhaltung ganz verschwunden. Beide kleinen Mädchen gleichen Alters waren schon bald unzertrennliche Freundinnen. Daisy erzählte dem Stadtkind lange Geschichten von ihren Tauben und anderen Lieblingen. Die Landluft in Penfold stärkte die schwache kleine Else so, dass sie schon nach einigen Tagen nach draußen gehen konnte, um das alles selbst zu sehen. Anfangs konnte Else zwar noch nicht weit gehen, aber nach und nach, als sie schon stärker geworden war, spielte sie mit Daisy auf der bunten Wiese. Manchmal wanderte Daisy mit ihr auch den Fluss entlang, durch die Obstgärten zu der Mühle. Sie suchten sogar auf dem Heuboden Eier und verborgene Nester.
Manchmal setzten die beiden Mädchen sich in einen niedrigen Apfelbaum zusammen und plauderten nach Herzenslust. Dem feinen Stadtkind bot das freie Landleben nie geahnte Schätze und Herrlichkeiten dar. Sie genoss es in vollen Zügen und es dauerte auch nicht lange, bis sie so gesund war wie nie zuvor. Auch der einsamen Daisy, die bisher nie eine Altersgenossin als Freundin gehabt hatte, ging in der Gemeinschaft mit Else ein neues Leben voller Sonnenschein auf. Der Friedhof war für sie nicht länger mit grauenhaften Gedanken über Tod und Grab verbunden. Sie zitterte nicht mehr bei dem Klang der Totenglocke. Manchmal saß Elses Mutter mit den beiden Mädchen auf einem Grabstein und redete zu den Kleinen von dem seligen Land jenseits des Grabes. Sie erzählte ihnen regelmäßig am Sonntag biblische Geschichten. Wenn das Wetter es zuließ, tat sie es im Freien unter den kühlen Bäumen und in den Regentagen im Wohnzimmer. Auch der Greis schämte sich nicht, wie ein Kind zuzuhören. Auf seine Bitte hin war auch er gewöhnlich ein Zuhörer. Auch der Greis schämte sich nicht, wie ein Kind zuzuhören. Auf seine Bitte hin war auch er gewöhnlich ein Zuhörer, wenn Frau Mortimer in ihrer einfachen, sinnigen, lieblichen Weise den Kindern die heiligen Geschichten aus dem Wort Gottes erzählte. Manchmal, wenn keine Amtspflichten ihn verhinderten, schloss sich auch der junge Prediger dieser kleinen Gruppe an. Dann ließ er seine tiefe, wohlklingende Stimme mit denen der Kinder, der seiner Schwester und der des auch zitternd mit einstimmenden Greises in Lobliedern zur Ehre Gottes und des Heilandes erschallen. Das waren herrliche Sonntage in Penfold. An einem Sonntagabend war Herr Penfold nach so einer schönen Stunde unter den Bäumen tief bewegt. Am Arm des Predigers wankte er dem Hause zu. Dann sagte er zu dem jungen Seelsorger: »Mein Freund, die Erde ist ein trüber Ort, solange kein Strahl der Himmelsherrlichkeit uns berührt. Wenig und böse sind die Tage meiner Wallfahrt gewesen. Oh, wie gern möchte ich es noch erleben, dass Gott mir meine Tochter zurückgibt. Wie viele Tränen habe ich darüber vergossen, dass meine harte Hand sie verstoßen hat. Ich bin in zuversichtlicher Hoffnung, dass sie Verirrte eines Tages zurückkommen wird. Wir wollen nicht verzagen. Wenn sie doch nur wüsste, dass ihr der Weg zum Haus und Herzen des Vaters offen steht«, tröstete der Prediger. Der Seelsorger hatte diesen Wunsch wie aus der Seele des Alten gesprochen. »Das wollte ich auch«, sagte der Greis. »Es war leichter, sie vorzuschicken, als sie zurückzuholen. Der gute Hirte, der das Verlorene sucht und es auch zu finden weiß, wird sie sicher zurückbringen. Wir dürfen nur nicht vergessen, ihn darum zu bitten.« Mit diesen Worten suchte der junge Geistliche, den Greis aufzurichten, wie er es schon so oft getan hatte, seit er die traurige Geschichte der unglücklichen Tochter gehört hatte. Das wirklich christliche Leben, mit welchem der junge Prediger seine Gemeinde voranging, wirkte segensreich auf die ihm anvertrauten Seelen, wie zum Beispiel in Penfold. Seit dem Aufenthalt seiner Schwester war der Seelsorger zugleich auch ein Hausfreund geworden. An seiner frommen Schwester hatte er eine gute Hilfe, die Seelen von jung bis alt in Penfold für den Herrn zu gewinnen. Die herzliche Freundlichkeit der feinen Dame machte auch auf die fleißige Hausfrau einen tiefen Eindruck. Nicht selten kam auch Martha dazu, wenn Frau Mortimer sonntags aus der Heiligen Schrift erzählte, mit den Kindern sang und betete. Dabei fiel so manche Träne auf ihre blendend weiße Schürze. Nach und nach wurde ihr Wesen sanfter und immer seltener hörte man ihre laute, kreischende Stimme. Unter dem Sonnenschein der Liebe schmolz auch das Eis ihres kalten, harten Herzens. Nichts war ihr zu gut für ihre Gäste, die sie so gern für immer behalten würde. Seit die leeren Räume ihres Hauses bewohnt wurden, hatte sich ihr Herz erweitert. Ihr Leben hatte sich freundlicher gestaltet. Die Trennung von den lieben Hausgenossen fiel ihr schwer, die Aussicht darauf hin wie eine dunkle Wolke über die Bewohner von Penfold. Viel zu schnell rückte der Tag des Abschieds heran. Zu schnell fuhr auch der Wagen vor, der Else mit ihrer Mutter zu der nächsten Eisenbahnstation fahren sollte, um von dort aus zu dem schönen Haus in London zu fahren, wo sie von der Dienerschaft schon mit großer Freude erwartet wurden. »Du willst unsere Blumenmission nicht vergessen, nicht wahr, Daisy?« flüsterte Else, ehe sie in den Wagen stieg. Frau Mortimer hatte den Kindern wiederholt von einem Liebeswerk erzählt, welches seit Jahren auf Anregungen und unter der Leitung christlicher Damen im Britischen Reich getrieben wurde. Diese gläubigen Frauen möchten gern den armen Kranken in den Krankenhäusern, die sich nicht draußen an der schönen Natur Gottes freuen können, wenigstens einen kleinen Ersatz bieten. So sind sie auf den Gedanken gekommen, an bestimmten Tagen in der Woche Blumen für die Leidenden zu irgendeinem Krankenhaus zu schicken. Eine Dame, die in ihrem schönen Garten und Gewächshaus viele Blumen züchtete, ließ sie einige Körbe voll schneiden und bat auch andere Leute, ihr an einem bestimmten Tag Blumen zu senden. Ob viel oder wenig, alles,
Auch Wiesen und Feldblumen wurden mit herzlichem Dank von der Dame für die armen Kranken angenommen. Aus den einzelnen Blumen binden dann fleißige Hände niedliche Sträuße, die dann in groben Körben zu der Eisenbahn gefahren werden. Die Dampfrosse bringen die Blumen in die großen Städte London, Glasgow, Liverpool. Die frische und duftende Sträuße werden dann in verschiedene Krankenhäuser gebracht. Die Kranken freuen sich auf die Ankunft dieser freundlichen Boten. Manchem armen Dulder haben die duftenden Blumen in bescheidener Sprache zugerufen, dass Menschen in Liebe an ihn denken. Manchem, der unter den langen, schweren Leiden fast verzagen wollte, ist der freundliche Gruß von Menschen auch zum Himmelsgruß geworden. So manch ein Blumenstrauß ist das Mittel geworden, den Glauben eines armen Kreuzträgers zu beleben und zu stärken oder ihn zu seinem Gott zurückzuführen. Die Damen steckten in jedes Sträußchen einen passenden Bibelvers. Auf einem Zettel stand zum Beispiel: Denn ich bin gewiss, dass dieser Zeit Leiden nicht ins Gewicht fallen gegenüber der Herrlichkeit, die an uns offenbar werden soll. Auf dem anderen: Fürwahr, er trug unsere Krankheit und lud auf sich unsere Schmerzen. Auf dem dritten: Gelobt sei der Herr täglich. Gott legt wohl eine Last auf, aber er hilft uns auch. Wir haben einen Gott, der da hilft, und den Herrn, der vom Tode errettet. In dem Strauß mit einer weißen Lilie steckte ein Text, in welchem der Heiland auf die Lilien des Feldes weist. Else und Daisy war klar geworden, dass die Blumenmission eine schöne, gesegnete Liebestat ist. Frau Mortimer, die ein warmes Herz für ihre leidenden Mitmenschen hatte, beteiligte sich eifrig an der Verteilung der gesandten Blumen in einem Krankenhaus. Sie hatte auch in den kleinen Mädchen den Wunsch, Freude anderen zu machen, geweckt. Sie erzählte ihnen, wie sich der liebe Heiland freue, wenn man aus Liebe zu ihm gern bei dieser Arbeit helfen würde. Daisy könnte auf Wiese und Feld oder, wenn Tante Martha es erlaubt, auch im Garten Blumen pflücken. Die Tante war damit einverstanden und versprach der Dame, dass es den Kranken an keinem Donnerstag an Blumen fehlen sollte, solange welche in Penfold blühten. »Denk an die roten Gänseblümchen«, sagte Else noch einmal leise zu Daisy. »Sie kommen so früh und halten sich so lange. Ich mag sie am liebsten von allen.« »Ich werde immer an das alte, liebe Penfold und an dich denken, wenn ich sie sehe.« Bald war der davonfahrende Wagen aus den Augen der Bewohner von Penfold verschwunden. Martha schämte sich nicht, mit ihrer Schürze die Tränen wegzuwischen. Daisy aber weinte bitterlich. Die Blumenmission. Ein milder Apriltag brach an. Früh am Morgen hüllte wie gewöhnlich ein dichter Nebel die Weltstadt ein, doch diesmal nicht so lange. Die Sonne nahm überhand. Der graue Nebel musste ihren hellen, durchdringenden Strahlen weichen. Auch in die langen, reichlichen Krankensäle des Hospitals drang der Sonnenschein ein. Die Sonnenstrahlen wurden von den nicht allzu schwer leidenden Kranken mit sichtbarer Freude begrüßt. Manches Auge war zwar vor unsagbaren Schmerzen oder gänzlicher Abspannung geschlossen, während andere erwartungsvoll zu der Tür blickten. Dann wurde plötzlich ein lautes Gemurmel vernehmbar. »Die Blumendamen kommen!« Die vielen Augen der Kranken waren auf die offenen Blumenkörbe der Damen gerichtet. Frau Mortimer und ihre Tochter Else waren auch gekommen, um diesen Liebesdienst an den Kranken zu verrichten. Die kleine Else schien hier ganz zu Hause zu sein. In der Hand hielt sie ein Körbchen mit kleinen Sträußchen von Primeln und in der anderen eins mit rot geränderten Gänseblümchen. Jeder Blumenstrauß wurde mit einem Bibeltext versehen. Else ging voraus, während einige Damen mit größeren Körben von einem Bett zum anderen gingen, um jedem Kranken einen Strauß zu reichen. Wo es nötig war, sagten sie ein tröstendes, ermutiges oder auch ein freundliches Wort der Teilnahme über die sichtbare Genesung des Kranken. Wenn jemand sich zu Elend fühlte, um die Augen aufzuschlagen, dann sprachen sie auch ein stilles Gebet. Eine junge, kranke Frau schaute sehnsüchtig auf die gelben Primeln und bat bescheiden: »Bitte, Madame, die Primeln. Sie erinnert mich so an mein Elternhaus. Dort am murmelnden Bach habe ich sie so manches Mal gesammelt. Oh, wie danke ich Ihnen!« Da rief Frau Mortimer ihr Töchterchen und flüsterte ihr zu: »Sieh mal, Else, die arme Frau dort in der Ecke schaut so sehnsüchtig auf deine Gänseblümchen. Geh und bring ihr einen Strauß.« Die Kleine gehorchte und legte freundlich lächelnd ein Sträußchen in die runzlige Hand der Kranken. Die arme Kranke sagte kein Wort, sondern berührte nur sprachlos die Blumen. Als sie die rote Einfassung der Gänseblümchen erblickte, starrte sie die kleine Geberin lange an und brach dann in Tränen aus. »Oh Mama, ich gab ihr doch den schönsten Strauß aus meinem Körbchen, und trotzdem fing die Frau an zu weinen«, sagte die Kleine, indem sie vor Schreck schnell von der weinenden Frau weglief. Die Mutter befahl ihr aber, weiter zu den anderen Kranken zu gehen.
Frau Mortimer wollte inzwischen mit der armen, bekümmerten Frau reden und setzte sich still daneben. »Ich sehe, Sie sind eine Blumenfreundin«, fing sie mit einem Blick auf die Gänseblümchen das Gespräch an. Die Kranke hielt die Blumen fest in der einen Hand, während sie mit der anderen ihre Tränen zu verbergen suchte. »Oh, meine Dame, verzeihen Sie, es bricht mir fast das Herz, wenn ich diese Blumen ansehe. Ich bin so unglücklich«, rief die Kranke. Voll inniger Teilnahme fragte Frau Mortimer die Unglückliche, ob sie ihr nicht den Grund ihres Kummers anvertrauen wollte. Vielleicht könnte sie ihr dann ja irgendwie helfen. Die Kranke meinte aber, dass ihre Geschichte eine lange sei. Sie wollte die Dame damit nicht belästigen. Mit fest zusammengepressten Lippen lag sie daraufhin eine Weile still da. Frau Mortimer drängte sie nicht. Die arme Frau wurde wohl durch das teilnehmende, Zutrauen erweckende Gesicht der fremden Dame bewegt, so dass sie plötzlich unaufgefordert begann zu erzählen. »Damals hatte ich eine Daisy, mein liebes, süßes kleines Mädchen.« »Ist sie denn gestorben?« flüsterte die Dame, während sie voller Teilnahme die magere Hand in die ihre nahm. »Nein«, gab die unglückliche Mutter in einem Ton der Verzweiflung zurück. »Kommen Sie näher, Sie sollen alles wissen. Ich muss meinen gepressten Herzen Freiraum geben. Es muss heraus, aber es darf niemand hören. Vor einigen Jahren ließ ich mein Kind am Tor des Arbeitshauses sitzen und lief davon.« »Wissen Sie denn nicht, was aus dem Kind geworden ist?« forschte Frau Mortimer weiter. »Genau das möchte ich wissen. Alles gebe ich dafür. Wenn ich wüsste, dass meine Daisy gut aufgehoben ist, würde ich gerne sterben.«

in die Irre gegangen, wie ein verlorenes Schaf, sagte die Kranke. Ist das der Fall, mein armes Kind? Erwiderte Frau Mortimer tief bewegt. Fühlen Sie sich sehr müde und krank, herzenskrank? Ich bezweifle nicht, dass Ihr Weg ein rauer war, aber der Heiland ruft auch Ihnen zu. Komm her zu mir, du mühselige und beladene Seele, ich will dich erquicken. Ich will deine Wunden verbinden, dich heilen und dich gesund machen. Ich habe ihn verloren und werde ihn nie wiederfinden, klagte die Kranke und zog dann einen unter ihrem Kissen versteckten Zettel hervor, auf dem die Worte standen, welche Maria damals von einer Porzellankanne abgeschrieben hatte. Geld verlieren schmerzt zwar sehr und das Kranksein noch viel mehr, doch wenn Christum wir verlieren, dann kann uns kein Mensch kurieren. Hierauf wiederholte sie traurig ihre Klage, ich habe ihn verloren. Frau Mortimer suchte liebevoll, nun mit wenigen Worten der Bekümmerten klarzumachen, dass der Heiland gerade solche Menschen wie sie suchte. Der trübe Blick der Verzweiflung wich bei diesen Worten nach und nach von Maria, die ihr andächtig zugehört hatte. »Oh, meine liebe Dame«, sagte sie, »ich will versuchen zu beten und zu glauben, wie Sie es mir gesagt haben.« Während sie dann wieder zärtlich auf die Gänseblümchen blickte, fuhr sie fort. »Diese roten Gänseblümchen kommen mir wie eine Stimme aus vergangenen Zeiten vor.« In meiner Heimat wuchsen so viele davon. Es waren stets meine Lieblingsblumen. Oh, wenn die betrübte Mutter gewusst hätte, dass es wirklich die heimatlichen Blumen von Penfold waren und dass ihre eigene, kleine Daisy sie auf der Wiese gesammelt hatte. Frau Mortimer verriet ihr nichts, sondern verließ sie mit dem Versprechen, bald wiederzukommen. Gänseblümchen sind Boten Gottes. Noch am Nachmittag desselben Tages, an welchem Frau Mortimer morgens im Krankenhaus diese wichtige Entdeckung gemacht hatte, begab sie sich zu der kleinen Wohnung der Witwe Holm. Die reiche Dame war schon einige Male dort gewesen. Nach ihrer Rückkehr hatte sie warme Grüße und Geschenke vom alten Penfold und der jungen Hauswirtin Martha übergebracht. Ein prächtiger Schinken, ein kleines Fass Butter, ein Korb mit großen, frischen Eiern und noch manches andere wurde mit Freude von Frau Holm und den ihrigen begrüßt. Mit lautem Jubel hatten die Kinder das Obst empfangen, welches von dem Großvater Penfold extra für sie geschickt worden war. Frau Mortimer hatte die einfache Witwe nicht nur als eine tüchtige, ordentliche Hausfrau und Krankenpflegerin kennengelernt, sondern auch als eine liebe, geistesverwandte Christin, als eine Schwester im Herrn. Freudig überrascht vernahm Frau Holm von der Entdeckung, welche die Dame im Krankenhaus gemacht hatte. Natürlich war sie gern bereit, der wiedergefundenen Nichte mitzuteilen, von wem die Gänseblümchen gekommen seien. Frau Mortimer hatte ihrem Bruder, dem Prediger, auch schon geschrieben und ihn gebeten, dem alten Vater vorsichtig die Nachricht über seine wiedergefundene Tochter mitzuteilen. Es dauerte nicht lange, da befand sich Frau Holm auch schon im Krankenhaus. Da Maria schlief, setzte sie sich leise an ihr Lager. Sie konnte es kaum glauben, dass diese Kranke mit den eingefallenen Augen und gealtertem Gesicht die früher so hübsche, vor Gesundheit blühende und Lebenslust strahlende Nichte sei. Als die gute Tante einige Zeit schweigend am Krankenlager gesessen hatte und manche Träne abwischen musste, sagte sie endlich leise mit weicher Stimme, »Liebe Maria«, Maria horchte auf, »wessen Stimme war das? War es nicht die Stimme ihrer Mutter?« Maria kam es so vor. Oder träumte sie? Wer saß an ihrem Bett? Das Gesicht kam ihr doch so bekannt vor. Zum Denken war die arme Kranke zu schwach. Es tat ihr aber unbeschreiblich gut, dass jemand ihr gegenüber Verständnis und Liebe zeigte. Sie hatte eine kleine Vermutung, dass es die liebe, mütterliche Tante sei, die sich da über sie beugte. Das genügte, dass sie die Welt jetzt nicht mehr ganz so leer ansah. Die Heimatlose war jetzt nicht mehr ganz verlassen. Ihre Irrfahrten waren zu Ende. Schon nach einigen Tagen befand sie sich im Haus der Tante. Maria betete, suchte und fand endlich Frieden im Blute des Lammes. Das war eine Freude im Himmel vor den Engeln Gottes. Der gute Hirte hatte sein verlorenes Schäflein gefunden. An der armen, jungen Frau war das Wort des treuen Hirten erfüllt, das er in Hesekiel 34, Vers 12 und 16 ausspricht. Wie ein Hirte seine Schafe sucht, wenn sie von seiner Herde verirrt sind, so will ich meine Schafe suchen und will sie erretten von allen Orten, wohin sie zerstreut waren zur Zeit, als es trüb und finster war. Ich will das Verlorene wieder suchen und das Verirrte zurückbringen und das Verwundete verbinden und das Schwache stärken. Maria hatte sich finden lassen und das Leben, auf dessen Ende sie im Hospital gewartet hatte, bekam für sie wieder einen neuen Reiz.
erst recht, als die Tante

ihr nach und nach von dem Vater erzählte, wie er die kleine Daisy abgeholt und nach Penfold gebracht habe, wie sich die Mutter nach ihrem Kind sehnte. Und doch schrak sie vor der ersten Begegnung zurück. Mit zarter, unermüdlicher Liebe pflegte Tante Christine die Nichte, die schon auf dem Weg der Besserung war. Nach ihrer Vergangenheit fragte sie nicht, sondern wartete geduldig, bis Maria ihr selbst unaufgefordert das Herz ausschüttete. Nach und nach kam dann alles heraus. Bald wusste die Tante die ganze traurige Geschichte aus Marias Leben. Ein stolzes, leidenschaftliches Herz hatte das Leben auf eigenen Wegen durchlebt. Ihr Selbstvertrauen hatte sie trotz aller Verzweiflung bewahrt, als sie vor ihrer Abreise von England bemerkte, dass der Erlös für ihre geringen Habseligkeiten nicht zur Überfahrt ausreichen würde. Auf unerwartete Weise sei ihr diese Schwierigkeit jedoch aus dem Weg geräumt worden. In ihrer großen Verlegenheit sei ihr auf der Straße eine frühere Bekannte begegnet, die seit einem Jahr Wärterin des einzigen Kindes einer Dame war. Diese Familie musste jetzt plötzlich nach Ostindien abreisen. Marias Bekannte habe es sehr beklagt, dass sie nicht mit ihrer Dame reisen konnte. Sie musste für den Vater den Haushalt führen, weil kürzlich ihre Mutter gestorben wäre. Plötzlich ist ihr der Gedanke gekommen, ob Maria Lust hätte, ihre Stelle einzunehmen. Maria sagte zu und bekam einige Tage später die Stelle. Das kleine Mädchen, das ihr anvertraut wurde, war etwa 2 Jahre alt. Es war der Liebling der neuen Wärterin geworden und hatte ihr etwas die Stelle ihres eigenen, verlassenen Kindes ersetzt. Aber Maria hatte nicht lange die guten Tage tragen können. Bei ihrer Ankunft in Ostindien hatte sie zu ihrer großen Enttäuschung mitbekommen, dass ihr Paul mit seinem Regiment fortgezogen sei. Nachdem sie ein Jahr lang vergebens versucht hatte, ihre innere Unruhe zu bekämpfen, hatte sie diese gute Stelle aufgegeben, um dem unwiderstehlichen Drang ihres Herzens zu folgen. Wieder machte sie eine lange Reise ihrem untreuen Manne nach. »Ich konnte nicht ruhen, bis ich meinen Mann gefunden hatte«, sagte Maria eines Abends zu der Tante, als beide in der Dämmerung gemütlich am Kamin zusammensaßen. »Und ich habe ihn gefunden. Aber ach, was für eine bittere Enttäuschung auf mich wartete!« Statt sich über unser Wiedersehen zu freuen, machte Paul mir die bittersten Vorwürfe darüber, dass ich ihm nachgekommen sei. Leichtsinnige Kameraden hatten ihn total heruntergebracht. Selten war er nüchtern. Mit Flüchen sagte er mir, er gebe etwas dafür, wenn er mich nie gesehen hätte. Bei solchen Äußerungen wankte der Boden unter meinen Füßen. Meine letzte Hoffnung war dahin. Was nun aus mir werden würde, war mir ganz egal. »Du armes Kind«, sagte die Tante tief erschüttert, nachdem die Nichte eine Weile geschwiegen hatte, um sich etwas von den aufgewühlten Gefühlen zu erholen, die die Erinnerung jener dunkelsten Zeit ihres Lebens in ihr hervorgerufen hatten, fuhr sie weiter fort. »Etwa ein Jahr später traf ich meinen unglücklichen Mann aber doch, und zwar wieder in einer anderen Provinz. Als ich gelegentlich hörte, dass ein Soldat namens Paul Braun im Sterben läge, ließ ich mich durch nichts vom Hospital zurückhalten.« Hier schwieg die Erzählerin. Tränen erstickten ihre Stimme. »Oh, Tante Christine«, fuhr sie dann fort, »jene Nacht war wie ein Jahr, aber Gott gab mir meinen Mann zurück. Er war fast zu schwach, um zu sprechen, aber er erzählte mir doch in abgebrochenen Sätzen und unter vielen Tränen, wie der Barmherzige ihn, den elenden Trunkenbold, der sich sein Leben lang nicht um Gott gekümmert hatte, zur Umkehr gebracht und zu sich gezogen habe. Ein junger Offizier habe ihm ernst ins Gewissen geredet und ihn auf den Heiland hingewiesen, der aus lauter Liebe auch für ihn am Kreuz auf Golgatha sein Blut vergossen habe. Unermüdlich sei der junge Offizier ihm nachgegangen und habe ihm aus der Bibel vorgelesen und mit ihm gebetet. Auch Paul habe angefangen, selbst zu beten. Nach vielen Kämpfen und Zweifeln sei er so weit gekommen, dass er glauben konnte. Auch seine Sünden seien ihm um seines Heilands Jesu Christi willen vergeben worden. Wie der Schächer am Kreuz hoffte er nun bald bei seinem Erbarmer im Paradies zu sein. Maria erzählte weiter, wie der Sterbende so herzlich bei ihr um Vergebung bat. Nachdem er kaum hörbar flüsterte, »Geh zu unserer kleinen Daisy, ich will euch beide im Himmel wiedersehen«, war er in ihren Armen entschlafen. Die Tante bat Maria, sich jetzt ruhig hinzulegen. Sie war besorgt, dass die starken Gefühle, die durch das Erzählen geweckt wurden, der immer noch schwachen Nichte schaden könnten. Aber wenn die Kranke schon angefangen hatte zu erzählen, dann wollte sie ihre ergreifende Geschichte auch zu Ende bringen. Sie fügte noch einen kurzen Bericht von ihrer Heimreise hinzu und erzählte, wie sie London erreicht hatte. So einsam und verlassen, krank an Leib und Seele. Sie berichtete, wie sie versucht hatte, ihr Kind wiederzufinden, aber das schleichende Fieber, das sie schon aus den heißen Ländern mitgebracht hatte, war hier zum Ausbruch gekommen.
Eines Tages, als sie gerade die große Glocke des Arbeitshauses habe ziehen wollen, müsse sie ohnmächtig niedergesunken sein. Als sie später erwachte, hatte sie sich sehr krank in einem Saal des Hospitals wiedergefunden. Es sei ihr ganz gleichgültig gewesen, ob sie leben oder sterben würde, bis Gott die Blumendamen gesandt hatte. Die Blümchen waren Boten Gottes für sie geworden.

0: Zu Hause. Heute kommt meine Mutter. Das war Daisys erster Gedanke, als die goldenen Strahlen der Morgensonne sie in ihrem schneeweißen Bettchen weckten. Sie wusste nicht, was es hieß, eine Mutter zu haben. Es war etwas, worüber sie nicht mit Tante Martha und nicht einmal mit dem lieben alten Großvater zu sprechen wagte. Es trieb sie also bald hinaus zu ihren Vögeln und Blumen. Dort wollte das einsame Kind darüber nachdenken. War die Mutterliebe vielleicht so etwas Ähnliches wie die Liebe, womit Mutter Henne ihre Küken unter ihre Flügel sammelt? So dachte das Kind und es kam ihr so vor, als ob sie es fühlte, wie warm, weich und sicher es unter solchen Flügeln der Liebe sein musste. Mutter, Mutter! Sogar das plätschernde Bächlein schien heute nur diese Worte zu murmeln, während das ahnungsvolle Kind den Weg zur alten Mühle einschlug und dabei unaufhörlich Blumen pflückte. Auch Tante Christine wurde heute erwartet. Großvater saß still in seiner Ecke und weinte. Was sollte das alles bedeuten? Vergebens zerbrach Daisy sich den Kopf mit allerlei Vermutungen. Wenn doch nur ihr Freund, der junge Prediger, ihr begegnet wäre. Den hätte sie fragen können und der hätte ihr vielleicht auch alles sagen können. Der Geistliche war leider gerade jetzt für einige Tage bei Else und ihrer Mutter in London. Eigentlich war es der Kleinen heute mit ihren stummen Gefährten draußen fast zu still. Und doch zog sie die Einsamkeit der seltsamen Unruhe im Haus vor. Die Mittagszeit war schon vorbei, aber Tante Martha hatte immer noch viel zu tun und anzuordnen, um den Erwarteten ein lebendes Willkommen vorzubereiten. Niemand vermisste deshalb die Kleine, welche sich, nachdem sie schweigend ihr Mittagessen eingenommen hatte, in die Mühle schlich. Dort legte sie sich auf die Mehlsäcke und fiel bald in einen tiefen Schlaf. Als Daisy erwachte, schauten sie liebe, freundliche Augen an. Merkwürdig, die Kleine war sonst scheu, aber diesmal erschrak sie gar nicht vor dem fremden Gesicht. »Kennst du Tante Christine nicht mehr, mein Kind?«, fragte die Fremde. Als Daisy diese Frage schüchtern mit »Nein« beantwortet hatte und sich trotzdem von liebenden Armen umschlungen fühlte, verschwand all ihre Furcht. Während Daisy ins Land der Träume gewandert war, war die zurückgekehrte Tochter angekommen und von dem Vater mit offenen Armen aufgenommen worden. Lange hatte John Penfold am geöffneten Hoftor nach dem Wagen ausgeschaut, der ihm sein verstoßenes Kind zurückbringen sollte. Als der Wagen aber endlich wirklich durch das Tor rollte, hatte er so gezittert, dass er fast zusammengebrochen war. Für die noch immer schwache Tochter war der Anblick der gebeugten Gestalt fast mehr, als sie ertragen konnte. »Meine Maria, mein Liebling, willkommen zu Hause«, hatte der Greis schluchzend ausgerufen, als er sich über sein Kind beugte. »Gott ist gütig, ja gnädig und barmherzig, geduldig und von großer Güte. Vater! Oh, wie lange war es her, seit der Alte diesen süßen Namen von Marias Lippen gehört hatte, die einst der Stolz seines Herzens gewesen war. Vater, vergib deiner Maria, ich bin dein armes, müdes Kind. Ich bin zu müde, um noch länger zu wandern. Gott hat mich heimgeführt. Ich danke ihm, dass mir die Tür nicht verschlossen war.« »Sie ist nie verschlossen gewesen«, gab der zitternde Vater zurück. »Nie, mein Kind. Obwohl ich dir in meinem Zorn so gedroht habe. Die Tür war für dich stets weit geöffnet. Deine Daisy ist zuerst hereingekommen und hat das Himmelslicht für mein altes, finsteres Herz mitgebracht.« Nach diesem Wiedersehen zwischen Vater und Tochter half die rücksichtsvolle Tante, mit dem richtigen Gedanken, dass das erste Aussprechen ohne Zeugen stattfinden müsste, der schwachen Nichte auf das Sofa in dem Gartenzimmer. Dann hatte sie sich davongemacht, um Martha und Jakob zu begrüßen und dann Daisy aufzusuchen. Die jungen Penfolds hatten sich nach der ersten Begrüßung ebenfalls zurückgezogen. Nicht etwa aus Gleichgültigkeit, sondern vielmehr aus Schonung. Als die zurückgekehrte Tochter gerade nach ihrem Kind fragte, wurde die Tür leise aufgemacht. Nach wenigen Augenblicken hatte die Mutter in der Umarmung ihres lieben Kindes die schweren, trüben Jahre ihres Lebens vergessen. Daisy fing an zu ahnen, was Mutterliebe sei. Statt am folgenden Morgen in ihrem Bettchen zu erwachen, fand die Kleine sich wieder in diesen Armen, welche sie innig umschlungen hielten. Als sich am Abend alles im Hause zur Ruhe begeben hatte, war Tante Christine leise zu Daisy gegangen, um das schlafende Kind in die Arme der Mutter zu legen, die sich nach ihr sehnte. Marthas Begrüßung war aufrichtig und herzlich gewesen, sicherlich ohne viel Worte. Maria war das sehr zu ihrem Vorteil veränderte Wesen der Schwägerin sofort aufgefallen. Am nächsten Morgen erkundigte sich Martha sanft und sehr freundlich nach dem Befinden der Kranken und hieß Maria in ungekünstelten Worten willkommen in Penfold. Sie versprach ihr, dass sie ihr alles bieten wollte, um es ihr so recht heimisch im alten Elternhaus zu machen. So würden bald die blühenden Rosen auf die blassen Wangen zurückkehren. Maria traute kaum ihren eigenen Ohren. War das dieselbe harte, schroffe, herrische Schwägerin, mit der sie sich früher gar nicht gut verstanden hatte? Die Sommerrosen blühten, welkten und fielen ab, als in Marias sowohl äußerlich als auch innerlich ein neues, frisches Leben erblühte. Christine Holm war wie schon immer der gute Engel des Hauses und trug auf einer unbemerkbaren, geheimnisvollen Weise viel dazu bei, dass bald ein inniges Band des gegenseitigen, liebenden Vertrauens Martha und Maria umschloss. Als die fleißige Hausfrau einige Jahre später auf einem lang andauernden Krankenlager lag, musste sie den anderen ihre Arbeit überlassen. Gern trat Maria für sie ein. Immer wieder dankte sie dem Herrn, dass er sie ins Elternhaus zurückgeführt hatte und dass sie dort ihren Platz ausfüllen durfte. Sie freute sich, dass sie daheim nicht nutzlos sein brauchte. Ihre schönste Lebensaufgabe aber war es, ihr Kind für den Himmel zu erziehen. Sie wollte ihrer Daisy womöglich tausendfach die Liebe ersetzen, welche das liebe Kind so sehr entbehrt hatte. Ein Sommer nach dem anderen verging. Jedes Jahr kamen in die Gegend Fremde, die die schöne alte Kirche besichtigen wollten. Ihre Neugierde wurde manchmal durch das malerische Bild des Bauernhofes mit seinen Bewohnern angeregt, wenn ein junges Mädchen die schwere Kirchentür aufschloss und einfach und schlicht die an sie gestellten Fragen beantwortete. »Der ganze Ort ist wie eine Geschichte«, sagte einmal ein Fremder zu seinem Begleiter. »Sieh mal dort den lieben Alten, der drüben an der roten Mauer sitzt, während die Tauben über sein ehrwürdiges graues Haupt fliegen.« »Ja«, gab der andere zurück, »du hast recht. Aber hast du auch die beiden Frauen im Haus gesehen?« »Man sieht es ihnen an, dass sie ein bewegtes Leben hinter sich haben. Besonders die eine sieht aus, als ob sie mit viel Kampf zum Frieden gekommen wäre. Die Gesichter der beiden sehen so vielsagend aus.« Herrn Penfolds freundliche Augen bezeugten, dass er jetzt nicht mehr der arme Reiche war. Nein, er war jetzt ein wirklich reicher Mann. Daisy wurde zur Freude und zum Stolz Penfolds. Die fleißige Blumensammlerin hatte Jahr für Jahr durch ihre Blumen manchen Sonnenstrahl der Liebe ins Krankenhaus Londons gesandt, die als Gottesbote Engeldienste an armen, verzagten Duldern ausrichteten.
1: Sie hörten den abschließenden Teil aus dem Hörbuch Daisy, eine Erzählung aus der Serie Erzählungen von damals. Erschienen ist dieses Hörbuch im Verlag Gottes Wort und Leben in Lage.

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2: 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Wie weit macht es wohl voneinander Sinne? 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In Stalt Faust, der kärteste Streit zwischen USA und Japan, der Luftlinie, ist knapp 10.000 Kilometer. Und wenn wir mit einem Flugzeug fliehen würde, direkt fliehen, ohne hier und da umstehen zu müssen und zu warten, wird wie knapp 12 Stunden fair von Dorschendach brücken. In jemand hat abgeschrieben, dass eine Düve, du kennst ja Düve, die auch mal Brief von einer Stadt nach der anderen bringen kann, die nennt man auch Briefdüve. 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

Einen schönen guten Abend, werte Hörer. Willkommen zum Abendjournal. Es ist Freitag, der 25. September. Für Sie am Mikrofon Claudia Dück. Heute in der Sendung haben wir wieder aktuelle Nachrichten, lokale Bekanntgaben, Geschäftsanzeigen, die aktuellen Devisenkurse und den Wetterüberblick. Nach den Nachrichten erwarten Sie folgende Beiträge. Einen neuen Beitrag in der Kurzsendung Naturzeit. Und dann haben wir auch noch den vierten Spezialbeitrag zum Monat der Bibel.

Wir beginnen mit den internationalen Nachrichten. Der Deutsche Bundestag hat einen erneuten Tankrabatt beschlossen. Angesichts der hohen Energiepreise hat der Bundestag für einen neuen Tankrabatt in Höhe von rund 17 Cent pro Liter gestimmt, so die Tagesschau. Das Gesetz wird nun im Eilverfahren dem Bundesrat zur Abstimmung vorgelegt, damit der Rabatt ab dem 1. Oktober in Kraft treten kann. Mit dem Gesetz ist die Energiesteuer auf Diesel und Benzin von Oktober bis Ende Dezember um 14 Cent je Liter gesenkt worden. Mit Mehrwertsteuer ergibt sich insgesamt eine Entlastung um 17 Cent pro Liter. Deutliche Kritik kam aus der Opposition sowie auch von mehreren Umwelt- und Sozialverbänden. Eine Wirtschaftsexpertin sprach von einer falschen Antwort auf hohe Energiepreise. Die Maßnahme sei nicht zielgenau, teuer und biete keine Anreize zum Spritsparen, sagte sie. Dem Staat wird dies Steuerausfälle von 2,5 Milliarden Euro kosten. Bereits im Frühjahr hatte es einen zweimonatigen Tankrabatt gegeben, um stark gestiegene Preise an den Tankstellen infolge des Iran-Krieges abzufedern. Südafrika will Weltrekord beim Grillen brechen. In Südafrikas Hauptstadt Pretoria haben am Donnerstag tausende Menschen versucht, einen Weltrekord im gemeinsamen Grillen aufzustellen, berichtet AP. Rund 3000 Teilnehmer wurden zu der Aktion im Loft des Firstfeld-Stadion erwartet. Auf etwa 500 Grillstationen wurden gleichzeitig Würste, Burger, Steaks und Koteletts zubereitet. Der bisherige Rekord liegt bei 2220 Menschen. Er wurde 2023 in der japanischen Stadt Ishigaki aufgestellt. Für den neuen Rekord mussten die Teilnehmer mindestens 5 Minuten gleichzeitig grillen. Wer seinen Grillplatz währenddessen verließ, wurde aus der Wertung genommen. Bereits im vergangenen Jahr war ein Versuch Südafrikas gescheitert, weil zu viele Teilnehmer ihre Stationen verlassen hatten. Die Aktion fand am Nationalfeiertag Heritage Day statt. Das gemeinsame Grillen, in Südafrika Braai genannt, gehört dort traditionell zum kulturellen Leben. Ob der Rekord tatsächlich gebrochen wurde, sollte nach Prüfung durch Guinness World Records heute feststehen. Neues deutsches U-Boot ist in Israel eingetroffen. Wie die deutsche Presseagentur berichtet, soll Israels größtes U-Boot die Marine als strategischen Arm mit größerer Reichweite und Feuerkraft stärken. Die INS Dracon ist das 6. U-Boot der israelischen Flotte. Nach mehrwöchiger Fahrt von Deutschland ist das U-Boot im Hafen der Mittelmeerstadt Haifa eingetroffen. Dies bestätigte eine israelische Militärsprecherin. Der israelische Generalstabschef hatte zuletzt angekündigt, die Marine solle in den kommenden Jahren deutlich modernisiert und ausgebaut werden. Das in Deutschland hergestellte U-Boot sei das erste größere Waffensystem, das im Rahmen eines mehrjährigen Plans namens Choshin zur Marine komme. Das Ziel sei, dass die Marine weiter entfernt von Israel länger und mit größerer Feuerkraft operieren könne. Der Ausbau der Marine steht im Zusammenhang mit zunehmenden maritimen Bedrohungen in der Region. Nach Angaben der Times of Israel sieht die israelische Marine insbesondere die Entwicklungen an der Straße von Hormus und im Roten Meer als Warnsignal. Iran und die mit Teheran verbündeten Houthi haben dort die freie Schifffahrt beeinträchtigt. Israel befürchtet, dass ähnliche Gefahren künftig auch andere Seewege, darunter das Mittelmeer, betreffen könnten. Die INS Dracon ist mit 2600 Tonnen und mehr als 70 Metern Länge das größte und schwerste U-Boot, das bisher in israelischen Dienst gestellt wurde. Weiter geht's mit den Nachrichten aus Paraguay. Paraguay und Singapur haben den Ausbau ihrer bilateralen Wirtschaftsbeziehungen beschlossen. Darüber berichtet das Außenministerium. Außenminister Rubén Ramírez Lezcano ist gestern am Rande der UN-Generalversammlung in New York zu einem Arbeitsgespräch mit seinem singapurischen Amtskollegen Vivian Balakrishnan zusammengekommen.
Bei dem Treffen erörterten sie Themen von beiderseitigem Interesse und betonten die Bedeutung einer Vertiefung der Beziehungen zwischen den beiden Ländern. Ein Schwerpunkt des Dialogs lag auf der Identifizierung neuer Marktchancen, um den bilateralen Handel und den wirtschaftlichen Austausch nachhaltig zu stärken. Beide Seiten vereinbarten, zukünftig in dynamischen Schlüsselbereichen enger zu kooperieren. Damit sollen neue wirtschaftliche Perspektiven und Investitionsmöglichkeiten für Paraguay und Singapur im globalen Kontext geschaffen werden. Der Ex-Senator Hernán Rivas ist zu 8 Jahren Gefängnis verurteilt worden. Das Strafgericht hat den ehemaligen Präsidenten des Richterdisziplinarrats JEM, Hernán Rivas, wegen der Erstellung und Nutzung gefälschter öffentlicher Dokumente zu 8 Jahren Haft verurteilt. Laut ABC Color stuften die Richter Rivas als Geisterstudenten ein, da sein angebliches Jurastudium außer dem Diplom keinerlei universitäre Spuren oder Leistungsnachweise hinterließ. Die Staatsanwaltschaft, die eine 12-jährige Strafe gefordert hatte, legte dar, wie Rivas mit dem gefälschten Titel die Abgeordnetenkammer, den Senat und den obersten Gerichtshof täuschte, um an hochrangige Posten zu gelangen. Rivas selbst schwieg sowohl während des gesamten Prozesses als auch nach der Urteilsverkündung gegenüber der Presse. Im Forstsektor soll eine Großinvestition gemacht werden. Präsident Santiago Peña hat auf dem Paraguay Investment Forum in New York eine Investition von 200 Millionen US-Dollar für die nationale Forstwirtschaft ab 2027 bekannt gegeben. Wie ADN Digital schreibt, wird das Großprojekt gemeinsam vom internationalen Fonds JP Morgan und der paraguayischen Agrargruppe Robinson realisiert. Die Initiative verbindet kommerzielle Holzplantagen mit der Wiederaufforstung einheimischer Wälder und der Generierung von CO2-Zertifikaten. Ein Fokus liegt auf der Industrialisierung direkt in Paraguay, um veredelte Holzprodukte zu exportieren, anstatt nur Rohstoffe zu liefern. Das Projekt soll ab dem kommenden Jahr zahlreiche Arbeitsplätze in ländlichen Regionen schaffen und Paraguay als regionale Plattform für nachhaltige Forstwirtschaft etablieren. Die Außenminister von Paraguay und Trinidad Tobago haben ein neues Abkommen unterzeichnet. Außenminister Rubén Ramírez Lezcano und sein Amtskollege aus Trinidad und Tobago, Sean Sobers, haben gestern in New York eine Absichtserklärung unterzeichnet, wie das Außenministerium berichtet. Das Treffen fand am Rande der UN-Generalversammlung am Hauptsitz der Vereinten Nationen statt. Mit dem unterzeichneten Memorandum richten beide Staaten einen offiziellen Mechanismus für politische Konsultationen ein. Die neue diplomatische Plattform soll in Zukunft einen regelmäßigen, strukturierten Dialog zwischen den beiden Ländern erleichtern. Das Abkommen dient dazu, den aktuellen Stand der bilateralen Beziehungen kontinuierlich zu überprüfen. Außerdem sollen gemeinsame Positionen zu regionalen und internationalen Themen von beiderseitigem Interesse effizient ausgetauscht und koordiniert werden. Am Flughafen Silvio Pettirossi sind 48 Wildvogeleier beschlagnahmt worden. Darüber informiert Mega Cadena. Das Umweltministerium MADES hat am internationalen Flughafen Silvio Pettirossi ein Gepäckstück mit 48 Wildvogeleiern beschlagnahmt. Bei einer Routinekontrolle stellten Experten der Wildtierdirektion deutliche morphologische Unterschiede fest, die auf verschiedene geschützte Vogelarten hinweisen. Aufgrund des Verdachts auf illegalen Wildtierhandel wurden die Eier sichergestellt und zur vorübergehenden Pflege in die Obhut des Umweltministeriums übergeben. Der gesamte Einsatz erfolgte auf Basis des Nationalen Wildtiergesetzes Nummer 96/92. Die Behörden haben Ermittlungen eingeleitet, um die genaue Herkunft der Eier zu bestimmen und die Verantwortlichen für diesen Schmuggelversuch zur Rechenschaft zu ziehen.
Paraguay und Saudi-Arabien haben neue Abkommen zur wirtschaftlichen Zusammenarbeit vorbereitet. Außenminister Rubén Ramírez Lezcano ist gestern in New York mit dem saudi-arabischen Staatsminister für Außenangelegenheiten Adel Ahmed Al-Jubeir zusammengekommen. Laut Außenministerium erörterten sie bei dem Treffen am Hauptsitz der Vereinten Nationen eine tiefere Integration beider Länder zur Stärkung der bilateralen Beziehungen. Ein Schwerpunkt der Gespräche war die zukünftige Kooperation im Bereich des Luftfrachtverkehrs sowie der Ausbau des Handels und wirtschaftlicher Partnerschaften. Zudem vereinbarten die Minister eine strategische Beteiligung Paraguays an der Weltausstellung Expo 2030, um Investitionsmöglichkeiten zu erschließen. Die Expo 2030 findet in der saudi-arabischen Hauptstadt Riad statt.

Hier folgt eine lokale Bekanntgabe. Vom Menefepa-Vorstand wird zu einem weiteren Spielwochenende des Fußballturniers der Jugend- und Auswahlmannschaften eingeladen. Am Samstag, den 26. September, spielen ab 18 Uhr in Paratodo die Jugendmannschaft des PSV und die des LSV gegeneinander. Danach um 20 Uhr treten die Auswahlmannschaften beider Vereine an. Am Sonntag, den 27. September, begegnen sich ab 17 Uhr in Loma Plata die Jugendmannschaft des MSV und die des FSV. Um 19 Uhr spielen die Auswahlmannschaften der beiden Sportvereine gegeneinander. Alle sind eingeladen, den Spielen zuzuschauen. Gezeichnet Randolf Götz.

Und das ist der Blick auf das aktuelle Wetter in Philadelphia. Der Himmel ist soweit wolkenfrei und die aktuelle Außentemperatur beträgt 38 Grad Celsius. Die Luftfeuchtigkeit beträgt 35%, der Luftdruck 1004 Millibar und der Wind weht mit 13 Stundenkilometern aus nordöstlicher Richtung. Die Tiefsttemperatur in Philadelphia wurde mit 21 Grad Celsius gemessen und das heutige Tagesmaximum lag bei 39 Grad. Die höchste Windgeschwindigkeit betrug 45 Stundenkilometer. Und das ist die Wetterprognose fürs Wochenende laut dem Nationalen Wetterdienst. Das Wochenende bringt voraussichtlich heißes Wetter mit sich. Morgen erwarten uns Temperaturen zwischen 25 und 41 Grad Celsius und Wind aus dem Norden. Der Himmel zeigt sich dabei mit einigen Wolken. Am Sonntag soll es noch wärmer werden, da können wir mit Temperaturen zwischen 27 und 42 Grad Celsius und einem teilweise bewölkten Himmel rechnen. Der Wind soll dabei mit Schwung aus dem Norden wehen.

0: Es folgt eine geschäftliche lokale Bekanntgabe. Es wird der neue Thermomix TM7 der deutschen Firma Vorwerk zum Kauf angeboten. Diese Küchenmaschine vereint über 30 Funktionen in einem Gerät und bietet Zugang zu mehr als 100.000 Rezepten in verschiedenen Sprachen. Das angeleitete Kochen über die App im Handy und dem Bildschirm auf dem Gerät garantiert, dass alles gelingt und nichts anbrennt oder überkocht. Wer sich über den Thermomix TM7 informieren möchte, kann folgende Telefonnummer kontaktieren: 0981 127 945. Gezeichnet Caroline Rempel. Und das sind die aktuellen Devisenkurse. Der US-Dollar steht auf 5.750 zu 5.900 Guaraníes und der kanadische Dollar auf 3.850 zu 4.350 Guaraníes. Der Euro wurde mit 6.700 zu 7.000 gehandelt und der brasilianische Real lag bei 1.120 zu 1.170 Guaraníes. Der Peso Argentino wurde mit 3 zu 4 Guaraníes gehandelt. Der Finanzabteilung Chortice gilt unser Dank für die Zustellung dieser Daten.
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Die Frucht des Geistes, Geduld. In Hebräer 10, Vers 36 steht: Geduld aber habt ihr nötig, auf dass ihr den Willen Gottes tut und das Verheißene empfangt.

0: Und nach diesem Lied von Anja Lehmann kommen wir nun zum Block der Sonderbeiträge. Heute haben wir wieder die Naturzeit mit Thomas und Sabine Finke. Dieses Mal geht es um den Piririta.
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2: Hallo liebe Zuhörer von ZB30, heute möchte ich Sie einladen zu einer neuen Naturzeit von Thomas und Sabine Finke. Das Thema heute ist ein Vogel, den wir alle kennen, gerade hier aus unseren Städten. Es ist die Piririta oder Hechtosch, wie wir es hier im Plattdeutsch sagen, oder wie wir hier im Deutschen sagen, Guirakuckuck.
3: Ja, wie Thomas gerade sagte, der Vogel heißt Guirakuckuck, ist also ein Kuckuck. Und naja, wir denken beim Kuckuck, denken wir als Europäer oder deutsche Kulturgeprägte natürlich direkt an den europäischen Kuckuck. Dabei ist es so, als Kuckuck wird eine ganze Familie von Vögeln bezeichnet und davon gibt es insgesamt 140 Arten weltweit. Und einer davon ist eben der europäische Kuckuck. Und wir hier in Paraguay haben 13 verschiedene Kuckucks und die sind auch alle zumindest punktuell im Chaco zu finden. Und 8 davon sind sogar sehr weit verbreitete und häufig zu sehende Vögel. Kuckucks haben eine Gemeinsamkeit, das sind ihre ziemlich besonderen Füße. Und zwar haben die meisten Vögel ja Füße, wo 3 Zehen nach vorne stehen und eine nach hinten. Aber beim Kuckuck ist es eben so, die beiden mittleren Zehen stehen vorne und die beiden äußeren Zehen stehen nach hinten. Das haben sie gemeinsam mit den meisten Spechten und Papageien. Und der Vorteil an dieser Form der Füße liegt daran, dass sie zunächst einmal relativ gut so an einem Baum rauf und runter hüpfen können oder auch klettern können, dass sie aber auch ziemlich gut zu Fuß sind. Und so sieht man ja häufig unsere Piriritas, dass sie in großen Gruppen auf dem Boden rumlaufen. Eine weitere deutliche Gemeinsamkeit bei den Kuckucks ist der extrem lange Schwanz, den die meisten haben. Besonders eindrucksvoll bei der Piririta ist es ja, wenn die landen, dann sieht man ja richtig, wie die den Hintern in die Luft strecken und den Schwanz einmal hochnehmen. Und das sieht immer ganz witzig aus. Doch wo man, wenn man Kuckuck hört, als allererstes dran denkt, das ist natürlich, der Kuckuck legt die Eier in andere Nester. Und da wird Thomas jetzt was zu sagen, wie sich das bei der Piririta verhält.
2: Die Piririta hat ein sehr interessantes Brutverhalten, wie Sabine schon sagte. Also generell legen die Vögel ihre Eier in Gemeinschaftsnestern, in denen bis zu 30 Eier reingelegt werden. Aber dennoch wird in der Gruppe die Fortpflanzung reguliert, indem einige Weibchen hingehen, Eier, die zum Beispiel schlecht bebrütet sind, die am Rand liegen, einfach aus dem Nest geschmissen werden. Auch Jungvögel werden aus dem Nest geschmissen von Weibchen, um eben eine überschaubare Anzahl von Küken zu haben, um eben den Bruterfolg gut vonstatten zu kriegen. Und nun können wir den Bogen zum Kuckuck spannen. Es ist so, dass der Kuckuck sich wirklich zu einem richtigen Kuckuck, wie wir in Europa kennen, entwickelt. Immer mehr Exemplare legen auch Eier in fremde Nester. Es sind schon Eier in Nestern von Caracaras gefunden worden, von Teroteros, es sind schon Eier von der Piririta gefunden worden. Also es ist so, dass die anfangen auch fremde Nester als Brutparasiten zu besiedeln. Die Brutdauer der Piririta beträgt 9 bis 16 Tage, was sehr, sehr schnell ist. Und genauso schnell sind sie darin, das Nest zu verlassen. Sie verlassen das Nest zwischen 14 und 18 Tage, was extrem schnell ist für Küken, die so nackt geboren werden. Und auch interessant ist, sie machen schon am zweiten Tag die Augen auf.
3: Insgesamt 50 Arten von den 140 Kuckuckarten weltweit sind tatsächlich ausschließliche Brutparasiten, also legen ihre Eier ausschließlich in andere Vögelnester. Und manche, die machen es eben sowohl als auch. Und das ist schon eine ziemlich interessante Entwicklung da. Das gemeinschaftliche Brüten funktioniert natürlich auch nur, wenn die Gruppen in irgendeiner Form ein Sozialverhalten untereinander haben. Und das ist bei der Piririta auch ziemlich interessant. In der Zeit, wo sie nicht brüten, sind die Gruppen meistens sogar noch etwas größer. Wenn sie brüten, dann reduzieren sie sich auf eine Kerngruppe. aber das sind in keinster Weise jetzt Tiere, die irgendwie miteinander verwandt sind, wie man das von anderen Tierarten kennt, die ausschließlich in einer engen Gruppe mit Verwandten zusammenleben und wo sich dann eben auch Verwandte um die Brut mitkümmern, sondern das sind einfach Gruppen, die sich zusammenfinden und dann immer zusammenbleiben. Die Gruppen sind wirklich eng miteinander verbunden. Das mussten wir einmal auf eine sehr traurige Art und Weise auch feststellen. Da flog uns also eine Pirerita vors Auto und wir hatten keine Chance mehr auszuweichen oder zu bremsen. Und der Vogel stürzte also auf die Straße. Wir hielten da noch an, um zu gucken, ob er auch wirklich tot ist, um ihn ja nicht noch unnötig leiden zu lassen. Und in dem Moment kam schon die Gruppe zurück und das war also herzzerreißend anzusehen, wie die anderen Vögel den anstupsten und animieren wollten, dass er doch wieder mitkommt, dass er aufsteht, was aber eben leider nicht möglich war. Wo man auch die Gruppen besonders gut beobachten kann, ist an kalten Morgenden. Da sieht man häufig die weißen Flecken in den Bäumen sitzen. Das kommt daher, dass sie sehr kälteempfindlich sind und ihre Flügel praktisch nach vorne ziehen und dadurch das weiße Rückengefieder zeigen, so dass die Sonne direkt praktisch bis auf ihre Haut scheinen kann, um sie warm zu halten. Und das ist eben auch eine ganz erstaunliche Sache, dass ein Vogel, der bis hierhin im Chaco vorkommt, so empfindlich gegenüber Kälte ist. Und das ist tatsächlich eine der häufigsten Todesursachen bei den Pireritas, dass sie nachts erfrieren.
2: Zur Ernährung ist zu sagen, dass die Vögel karnivor sind, das heißt also fleischfressend sind. Und das ist sehr interessant. Also sie nehmen alles an Nahrung, was sie überwältigen können. Sei es Insekten, sei es Spinnen, Skorpione, bis hin zu anderen kleinen Vögeln, Mäusen, Eidechsen, also es wird alles gefressen. Wo man sehr oft das beobachten kann, ist ja gerade bei uns in den Städten, wie sie durchs Gras laufen und da gezielt nach Nahrung suchen, indem sie alles aufscheuchen und dann gezielt mit dem Schnabel einfangen.
3: Ja, zum Abschluss möchte ich noch ein bisschen was über die Besonderheiten sagen und auch über die Namensgebung. Auf Deutsch hat der Vogel ja den etwas seltsam anmutenden Namen Guira Kuckuck. Und das kommt schlicht und ergreifend, weil der wissenschaftliche Name ist Guira Guira. Und das kann man sich eigentlich gut vorstellen, wie es zu diesem Namen gekommen ist. Es gibt ja relativ viele Tiere, die als wissenschaftliche Namen Bezeichnungen aus dem Guarani haben. Das heißt, wo die Forscher, als sie die erstmalig gesehen haben, die Einheimischen gefragt haben, na, wie heißt denn dieses Tier? Und so kam dann letztendlich der Name in Umlauf. Nur bei der Pirerita hat es natürlich nicht wirklich geklappt, denn Guira heißt ja nun mal einfach nur Vogel. Insofern war da wohl der Fragende an einen weniger versierten Fachmann geraten. Pirerita und der eigentliche Guarani-Name Pirigua, die sind sehr lautmalerisch. Wir alle kennen, wenn die rufen und immer langsamer werden. Also ich denke, da ist der Zusammenhang ziemlich einfach zu erkennen. Eine Besonderheit haben wir bei unserer Recherche noch gefunden. Da muss ich ganz ehrlich sagen, bin ich völlig überfragt, aber ich fand es so interessant, dass ich es trotzdem gern erzählen möchte. Und zwar wurde gesagt, dass der Vogel einen ganz außergewöhnlich strengen Körpergeruch hat. Ja, es ist uns im Busch überhaupt noch nicht aufgefallen, aber da kommt man ja auch nicht wirklich so nah dran. Auch wo wir schon mal den ein oder anderen Vogel irgendwo haben sitzen sehen bei Leuten. Ja, weiß ich nicht. Möchte ich einfach mal so zur Diskussion stellen. Vielleicht hat ja auch einer von euch mal einen aufgezogen und kann es bestätigen. Wir sind da ganz offen, uns das mal anzuhören, was ihr darüber denkt.
2: Ja, zum Schluss bleibt noch zu sagen, dass die Pirerita natürlich ein Vogel ist, der für uns sehr nützlich ist. Gerade in unseren Gärten räumt er eben Ungeziefer auf. Da er auch Mäuse frisst, verhindert er natürlich auch Krankheiten hier bei unseren menschlichen Siedlungen. Und es ist immer schön, diese Tiere zu sehen, zu beobachten. Und wir freuen uns immer wieder über den schönen Anblick dieser tollen Vögel. Ja, wir möchten uns herzlich bedanken, dass Sie wieder zugehört haben und sehen uns beim nächsten Mal bei einer Naturzeit von Thomas und Sabine Finke.
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September ist der Monat der Bibel. Zu diesem Anlass hören Sie an jedem Freitag in diesem Monat einen besonderen Beitrag zu dem Thema. Heute geht es um Tipps für das persönliche Bibelstudium. Der Beitrag wurde vorbereitet und uns zugeschickt von Amandus Reime. Der Herr Jesus sagt: Wenn ihr bleiben werdet an meinem Wort, so seid ihr wahrhaftig meine Jünger und werdet die Wahrheit erkennen und die Wahrheit wird euch frei machen. Johannes 8, Vers 31 und weiter. Jemand sagte das weise Wort: Die tägliche stille Zeit wird deinem Schiff die Richtung zeigen, aber das Studium der Bibel wird dir den ständigen Wind in deine Segel geben. Im Gegensatz zu früher in den ersten Jahrhunderten, wo Leute viele Kilometer gehen oder reiten mussten, um einen Apostel oder Lehrer aus der Schrift lehren zu hören, haben heute ganze Nationen leichten Zugang zum Wort Gottes. Dieses Vorrecht, eine Bibel zu besitzen, garantiert jedoch leider keineswegs, dass selbstbekennende Christen die Bibel tiefgründig kennen. Vielleicht bist du schon mal auf einer Konferenz oder Freizeit gewesen. Häufig kommen Christen hochmotiviert von einer Konferenz oder Freizeit zurück mit der klaren Entscheidung, Jesus bewusst zu dienen. Das geschieht, weil sie ihre Aufmerksamkeit ganz auf den Herrn richten und täglich viel Zeit damit verbringen, über sein Wort nachzudenken. Wer Gottes Wort liest und darüber nachsinnt, wird von seinem guten Geist angesprochen. Geistliche Reife erfordert, wie wir sehen, Beständigkeit in diesen geistlichen Disziplinen zu entwickeln. Viel zu oft sinkt diese Motivation nach einigen Tagen oder Wochen, weil grundlegende geistliche Disziplinen nicht täglich praktiziert werden. Der Schlüssel liegt darin, mit Hingabe die Bibel zu studieren und Gott zu gehorchen. Neben der stillen Zeit mit Gott ist eine weitere Disziplin das Bibelstudium. Wie können wir sinnvoll die Bibel studieren? Auf diese Frage konzentrieren wir uns heute. Zuerst einige Vorbereitungsschritte. Erstens, bitte den Herrn Jesus, dir Verständnis zu geben, wenn du die Bibel liest. Zweitens, unterwirf dich seinem Willen und bitte ihn, dich von innen her zu verändern. Drittens, verwende eine Übersetzung, die du gut lesen

kannst. Und viertens, bestimme passende Zeiten während der Woche für das persönliche Bibelstudium. Die Ziele im persönlichen Bibelstudium sind, biblische Weisheit und Wissen zu erwerben, um dann diese Entdeckungen im Leben anzuwenden. Denken wir daran, der Heilige Geist will viel mehr unseren Charakter prägen, als unserem Verstand zusätzliche Informationen liefern. Während deines Bibelstudiums siehst du tief in die Schrift hinein und entwickelst langsam ein Verständnis der gesamten biblischen Glaubenslehre des Heilsplans Gottes. Die stille Zeit ist wie eine Vorspeise, aber das Bibelstudium ist wie die Hauptmahlzeit, schreibt Billy Hanks. Nun möchte ich vier Methoden vorschlagen, um die Bibel zu studieren. Die erste Methode ist das Wortstudium. Wenn deine Bibel keine Konkordanz enthält, kann man eine kaufen oder du nutzt die Online-Version unter www.bibelserver.de. So wählt man ein Wort aus, zum Beispiel Gnade, und schaut, in welchen Versen es auftaucht. Der Leser stellt sehr bald fest, dass das Wort verschieden gebraucht wird. Die neuen Erkenntnisse werden aufgeschrieben und im Gebet Jesus darum gebeten, das Gelernte zu verinnerlichen. Die zweite Methode ist das Kommentarstudium. Der Besitz einer Bibelkommentarreihe, wie zum Beispiel die von Warren Wiersbe oder Edition C oder andere, ist damit zu vergleichen, als hätte man einen guten Bibellehrer neben sich sitzen. Die Erkenntnisse aus den Erklärungen über die einzelnen Verse werden schriftlich festgehalten und im Leben angewendet. Es gibt auch sehr gute Studienbibeln mit Erklärungen, Sprachschlüsseln und Hintergrundinformationen, wie zum Beispiel die Elberfelder Studienbibel, die beim Studieren sehr hilfreich ist. Kommen wir zur dritten Methode, das thematische Studium. Manchmal sind es Themen wie Leid, Sünde oder Endzeit, die uns beschäftigen. Um biblisch fundierte Antworten zu finden, ist ein Lexikon zur Bibel von Fritz Rienecker oder eine kurze systematische Theologie von Jakob Thiessen sehr hilfreich. Dadurch kriegen wir einen Gesamtüberblick. Die vierte Methode, um die Bibel zu studieren, lautet das Personenstudium. Auch bei Personenstudien wie zum Beispiel David, Jesaja oder Jabez ist genanntes Lexikon zur Bibel empfehlenswert. Das geistliche Ziel ist, aus dessen Lebenserfahrungen zu lernen und dadurch im Glauben angespornt und gesegnet zu werden. Notizen zu machen von Glauben, Verhalten, Stärken und Schwächen und wie Gott ihnen in seiner Gnade begegnet ist, lässt das Vertrauen in Gott wachsen und trägt im alltäglichen Dienst. Nun wollen wir praktisch werden und ein kurzes Wortstudium zum Thema Glauben durchführen. Mithilfe der Konkordanz können wir leicht mehr als 60 Angaben zum Wort Glauben finden. Davon beziehen sich 22 Stellen auf die Tatsache, dass wir durch den Glauben an Jesus Christus gerettet werden. In Hebräer 11, Vers 1 wird der Glaube so definiert: Es ist aber der Glaube eine feste Zuversicht auf das, was man hofft, und ein Nichtzweifeln an dem, was man nicht sieht. Ein nächster Aspekt beinhaltet, dass es Gott gefällt, wenn wir Schritte des Glaubens tun, wie wir in Hebräer 11, Vers 6 lesen. Aber ohne Glauben ist's unmöglich, Gott zu gefallen, denn wer zu Gott kommen will, der muss glauben, dass er ist und dass er denen, die ihn suchen, ihren Lohn gibt. Unser Glaube kann ein Zeugnis sein, nach Römer 1, Vers 8, wo Paulus schreibt: Zuerst danke ich meinem Gott durch Jesus Christus für euch alle, dass man von eurem Glauben in aller Welt spricht. Der Glaube nimmt zu durch das Hören der Auslegung der Schrift, da heißt es: So kommt der Glaube aus der Predigt, das Predigen aber durch das Wort Christi. Weiter sollte der Glaube das Herzstück unseres Lebens sein, da heißt es: Was aber nicht aus dem Glauben kommt, das ist Sünde. Durch den Glauben können wir die selbstsüchtigen Wünsche überwinden und Christus durch uns leben lassen. Da heißt es: Ich lebe, doch nun nicht ich, sondern Christus lebt in mir. Denn was ich jetzt lebe im Fleisch, das lebe ich im Glauben an den Sohn Gottes, der mich geliebt hat und sich selbst für mich dahingegeben. Und wir können helfen, den Glauben von anderen Gläubigen zu stärken. Da heißt es: Und sandten Timotheus, unseren Bruder und Gottes Mitarbeiter am Evangelium Christi, euch zu stärken und zu ermahnen in eurem Glauben.
Die Prüfung unseres Glaubens bringt Geduld und Reife hervor. Da heißt es: Meine lieben Brüder, erachtet es für lauter Freude, wenn ihr in mancherlei Anfechtungen fallt, und wisst, dass euer Glaube, wenn er bewährt ist, Geduld wirkt. Die Geduld aber soll ihr Werk tun bis ans Ende, damit ihr vollkommen und unversehrt seid und kein Mangel an euch sei. Glaube ist für ein effektives Gebet nötig. Da heißt es: Er bitte aber im Glauben und zweifle nicht. Und authentischer Glaube führt zu christlichen Werken. Da heißt es: So ist auch der Glaube, wenn er nicht Werke hat, tot in sich selber. Diese genannten Bibelstellen verdeutlichen, dass das Wort Glaube verschiedene Nuancen hat. Zum Schluss noch ein Zitat von Warren Wiersbe: Die Schrift ist flach genug, damit Kinder ohne Angst einsteigen können, aber auch tief genug für Theologen, um ohne je den Boden zu berühren, zu schwimmen. Möge die Bibel im Zentrum des Lebens jeder christlichen Familie und ein unverzichtbarer Teil der Erfahrung jeder Person sein. Sie hörten einen Beitrag, der uns von Amandus Reimer geschickt wurde, zum Thema Tipps für das persönliche Bibelstudium. Und damit geht auch unsere Reihe der Spezialbeiträge zum Monat der Bibel zu Ende. Im Folgenden hören wir ein Lied mit dem Titel Bibellesen ist der Hit von Feiert Jesus.

Und damit kommt diese Sendung langsam zum Abschluss. Ich habe hier noch einmal die aktuellen Wetterdaten für Sie. Die aktuelle Außentemperatur beträgt 37 Grad Celsius, die Luftfeuchtigkeit beträgt 38% und der Luftdruck 1004 Millibar. Der Wind weht mit 10 Stundenkilometern aus nordöstlicher Richtung. Und das ist der Hinweis auf einige Sendungen, die wir heute Abend auf diesem Sender noch für Sie haben. Hier geht's gleich im Anschluss weiter mit der Kindersendung, hast du schon gewusst. Um 19.15 Uhr folgt die Kurzsendung Der Landwirt und um 20.27 Uhr hören Sie die Segensworte am Abend. Ihnen wünsche ich noch einen schönen Abend und ein gesegnetes, längeres Wochenende. Auf Wiederhören.

0: 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In diesem Programm senden wir Beiträge von Menschen, die uns vertellen, was sie belebt haben und wie Gott interessiert hat. Von dort hier wir eine mitmachende Geschichte in Paraguay. Lebensgeschichten. Das Interview führt Reinhard Sawatzke.
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Viele Gläubige können nicht klar sagen, was sie leben dürfen. 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Im Gegenteil, das ist sehr wichtig und das ist unsere Grundlage für uns praktisches Leben. Wenn die Lehre scheif ist und unklar ist, dann können dadurch auch sehr viele falsche Dinge passieren. 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Und alles, was man weiter muss. Lies doch einfach mal den Römerbrief, lieber Freund, und du wirst ziemlich sicher, du wirst bestimmt eine ganze Reihe neue Sachen entdecken, die für dich vielleicht gar nicht so klar wären. Die aber all seit über 2000 Jahren in diesem Buch abgeschrieben sind. Wir müssen diese Dinge aus Christus verstehen, und wir müssen von dem auch wiedergeben können, dort wie andere Menschen gewinnen. Lass dich doch von Paulus, sein Iva und seine Lehre, leiden. Hab nicht Angst, sieh nicht bleib. Hab doch Mut, der Wahrheit zu bleiben und sei auch zu verkündigen. 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

Dit wird das Programm «Wat zegt de Bibel?». 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Hiermit kommt das von unserem Programm «Wat zegt de Bibel?» zum Ende. Und wir hoffen, dass das von unserem Programm jünd zum Sehen gewesen ist. 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

0: maar 30 minuten.
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0: maar 30 minuten.
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Herr, weil mich festhält deine starke Hand, vertraue ich still. Weil du voll Liebe dich zu mir gewandt, vertraue ich still. Du machst mich stark, du gibst mir frohen Mut. Ich preise dich, dein Wille, Herr, ist gut. 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

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In Matthäus Kapitel 26 lesen wir von dem Aufschiedsmahl, wo Jesus mit seinen Jüngern feiert. Jesus redet ganz früh mit seinen Jüngern und sagt, was doch kommen wird. Ich sage die Wahrheit. Einer von Jüngern wird mich verraten. Dort wird Fermo.

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Das Gute, das Positive, und das weniger Gute oder Schlechte, das Negative. Und manchmal ist das Gute, das Positive, richtig. 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Ein Mensch, der stolz ist, der wacht auch mal Wort. 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Der hat nicht so leicht Angst. 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
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Ich gebe mich nicht mit den großen Dingen auf, die für mich zu hoch sind. Aber ich habe meine Seele beruhigt und gestellt, so als ein beruhigtes Kind bei der Mutter. Meine Seele ist in mir, so als ein Kind. 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In so eine Gemeinde ist eine gesehene Gemeinde, wo so der Leib von Christus gelebt wird im täglichen Leben. 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
1: Wie anders sah alles heute aus. Auch auf dem Gesicht der Hausfrau hatten die trüben Wolken dem Sonnenschein Platz gemacht. Das kam von dem gerechten, aufrichtigen Lob, das die ältere Frau der Jüngeren über die vortrefflich in Ordnung gehaltene Hauswirtschaft des Gutes aussprach. Der fleißigen Hauswirtin war es ganz recht, jemanden zu haben, der ihr auf so angenehme Weise seine hilfreiche Hand anbot. Martha schämte sich heimlich über ihr unverschämtes Benehmen am vorigen Abend. Christine besaß seltene Kunst, auch bei unliebenswürdigen, abstoßenden Menschen irgendeine gute Seite herauszufinden. Dadurch konnte sie die Fehler ihrer Umgebung in den Hintergrund treten lassen. Darin bestand das Geheimmittel, womit sie, wo sie auch hinkam, schon bald die Herzen ihrer Mitmenschen gewann. Christine war eine Frau, die nur zu sich selbst streng war. Wie Schnee, der von der Sonne schnell schmilzt, so schnell verschwand auch bald die Kälte im Haus, die durch die Wärme, welche Christines liebendes Herz um sich verbreitete, vertrieben wurde. Wo es vorher trübe und finster ausgesehen hatte, wurde es nach und nach freundlich und hell. Daisy fühlte sich im Haus des Großvaters bald wie zu Hause. Auch Tante Martha freute sich über das niedliche kleine Mädchen. Sie konnte es sogar übersehen, dass die Füße der ständig heraus- und hereintrippelnden Kleinen Staub auf den sauberen, weißgescheuerten Fußboden brachten. Daisys fröhliche Gelächter zauberte nicht selten auf dem Gesicht der strengen Tante ein Lächeln. Großvater Penfold war inzwischen der gehorsame Diener der Kleinen, der er keinen Wunsch hätte abschlagen können. Es war ein schöner Anblick, die Kleine an Großvaters Hand über den Hof spazieren zu sehen, um sich von dem lieben, alten, alle Hühner, Küken, Tauben, Enten und dann die kleinen Füllen, Kälber und Lämmer zeigen zu lassen. Wie leuchteten Großvaters Augen, wenn Daisy jubelnd in die Hände klatschte, während sie all die Herrlichkeiten betrachtete. Es war schwer zu sagen, wer sich mehr freute, das Kind oder der Alte. Ohne seine Enkelin sah man den Kreis so gut wie nie. Wenn Daisy müde wurde, trug der Großvater sie, als ob er noch ein rüstiger Mann wäre. Manchmal setzte er sie vor sich auf ein Pferd und ritt mit ihr aus. Er hätte dem Liebling kein hartes Wort sagen können. Die Liebe und Nachsicht, mit welcher er die Kleine überschüttete, machten es ihm fast zur Gewohnheit, freundlich und sanft zu sein. Die Knechte und Mägde sahen sich manchmal erstaunt an. Das veränderte Leben ihres Herrn konnten sie sich nicht erklären. Die Zeit, die Christine für ihren Besuch bestimmt hatte, war viel zu schnell vergangen. Nicht nur die Trennung von dem lieben Kind machte ihr den Abschied schwer, sondern auch die Sorge um ihre Erziehung. Das Kind war ihr wie ihre eigene Enkelin ans Herz gewachsen. Wer würde die zarte Pflanze richtig erziehen? Der Großvater, das konnte man sich nur schwer vorstellen, und Marthas veränderliches, launisches Wesen war auch nicht besonders gut dafür geeignet. Bis jetzt war die Großtante dem aufblühenden Gänseblümchen wie eine Mutter gewesen. Wer sollte ihre Stelle einnehmen? Kein Wunder, dass solche und ähnliche Gedanken das Herz der treuen Christine bewegten. Doch wie gut war es, dass sie gelernt hatte, all ihre Sorgen, auch um die Kleine, auf den rechten Vater der Weisen zu werfen und sie ihm anzubefehlen. So machte sie sich getrost auf den Weg nach Hause, begleitet von des Schwagers und Marthas Wunsch, sie bald in Penfold wieder zu besuchen. Helles Licht beim Grabesdunkel. Es vergingen einige Jahre. Da die siebenjährige Daisy keine Spielgefährten und Altersgenossen hatte, befreundete sie sich mit Blumen und vielen Tauben und Hühnern. Diese Geschöpfe kannten auch ihre kleine Freundin gut und pickten zutraulich das Futter aus ihrer Hand. Es war ein herrlicher Frühlingstag. Daisy lief über die Wiese und versuchte, den Kuckuck zu fangen, der ihr ständig aus Hecke und Baum seinen Namen zurief. Nach vergeblichen Versuchen setzte sie sich endlich, müde vom Laufen, in das grüne Gras. Über ihr schwebten ihre Lieblingstauben. »Kommt, meine Täubchen«, rief das Kind ihnen zu, »der Korb ist fast leer, aber ich kann euch auch noch mehr holen. Was ihr wohl alles seht, wenn ihr so nach oben fliegt, wenn ich doch auch fliegen könnte.« Hier schwieg sie plötzlich. Ein trüber Schatten fiel auf das Kindergesicht, das eben noch vor Lust und Freude strahlte. Die große Glocke des alten Kirchturms schlug einen dumpften, traurigen Ton. Einmal, nur dann folgte ein anderer Schlag, dann noch einer. Die eiserne Zunge erzählte von Leidtragenden in ihrer Nähe. Daisy wusste, dass ein Leichenzug sich zu einem offenen Grabe bewegte. Deshalb war sie plötzlich so ernst geworden. Schnell lief sie durch den Garten zu dem Tor, welches auf den Kirchhof führte. Sie öffnete es leise und ging ebenso leise auf den Friedhof. Beerdigungen hatten eine merkwürdige Anziehungskraft für das lebhafte Kind. Der ernste Klang war nichts Ungewöhnliches mehr für sie. Sie kannte ihn ja, seit Penfold ihr Heim geworden war. Der Kirchenschlüssel hatte seinen bestimmten Platz an einen Haken in der großen Küche. Daisy war es gewohnt, der Tante zu folgen, wenn sie ihn heruntergenommen hatte. Aufmerksam sah die Kleine zu, wenn Tante Martha die schwere Kirchentür aufschloss und der Magd befahl, alles recht sauber zu kehren und keinen Staub oder Spinngewebe zurückzulassen. Wenn Daisy dann und wann die Kirchentür offen fand, stahl sie sich leise hinein und schaute mit fast ängstlicher Scheu auf den Altar und auf die großen bemalten Fenster. Die kleine Enkelin von Penfold fehlte kaum bei einem Fest in der Kirche. Aber merkwürdig, diese Feierlichkeiten hatten bei weitem nicht die Anziehungskraft für das Kind wie Beerdigungen. Und doch schlug ihr kleines Herz immer wieder vor Furcht und Grauen beim Anblick eines mit dem schwarzen Leichentuch bedeckten Sarges. Der Tod war in den Augen des einsamen Kindes etwas Schreckliches. Besonders heute war es so, als sie, während sie an einem hohen Grabmal lehnte, den schwarzen Zug erwartete. Welch ein Gegensatz war dieser Leichenzug und das offene Grab zu diesem heiteren Frühlingstag und dem goldenen Sonnenschein. Still stand Daisy da und beobachtete den Leichenzug. Der Sarg war klein und eng, das fiel ihr auf. »Gerade so groß wie ich«, sagte sie halblaut und schauderte. Sie lauschte still auf die Predigt, obwohl sie kein Wort verstand. Ihr fiel auf, dass ein Fremder sie hielt. Es war ein Prediger, den sie sonst noch nicht gesehen hatte. »Warum die Leute wohl sterben?«, dachte Daisy. »Das Grab ist doch ein finsteres, trauriges Haus.« Nachdem die weinenden Eltern und die Trauergäste vom Friedhof nach Hause gegangen waren, schaufelte der Totengräber das Grab zu. Daisy glaubte, dass sie sich ganz allein auf dem Friedhof befand. Sie war so mit den Gedanken beschäftigt, welche die ernste Feier in ihr geweckt hatten, dass sie die nahenden Schritte nicht hörte, bis sich eine Hand auf ihren Lockenkopf legte. »Wie heißt du, Kleine?«, fragte die Stimme eines Mannes, in dem Daisy den fremden Prediger erkannte. »Daisy«, antwortete sie scheu. Der Fremde hatte ein so freundliches, zutrauendes, erweckendes Gesicht, dass sie bald alle Scheu überwand. Auf das nahe Gut zeigend fügte sie hinzu, »und dort wohne ich.« »Was für ein schönes Heim du hast, Daisy. Nun, du und ich werden bald Freunde sein. Willst du mir nicht sagen, woran du gerade gedacht hast, mein Kind?«, sagte der Geistliche. »An das kleine Mädchen, das gestorben ist«, gab Daisy zurück. »Und was meinst du, wohin das liebe kleine Mädchen gegangen ist?«, fragte der Geistliche. »Hinunter in die Grube«, war die Antwort. »Dort ist sie aber nicht«, entgegnete der Prediger. Daisy sah den fremden Mann bei diesen Worten ungläubig und verwirrt an. Der redete aber weiter, indem er sanft das herunterhängende Haar von Daisys Stirn zurückstrich und sich auf einen Grabstein niederließ. »Komm, liebes Kind, setz dich zu mir. Ich will dir etwas erzählen, was dich sehr glücklich machen wird. Schau mal, jene weißen Tauben dort oben in der Luft. Siehst du, dass die eine dort, die am höchsten geflogen ist, dem blauen Himmel am nächsten ist? Sie erinnert uns an eine kleine Seele, die im Blut Jesu reingewaschen und schneeweiß geworden ist. Aber die Seele geht viel weiter als diese Taube. Sie steigt so lange empor, bis sie dort ankommt, wo der Herr Jesus wohnt, in seinem schönen Himmel. Du hast doch von der herrlichen Wohnung gehört, die der Herr Jesus allen bereitet hat, die ihn lieb haben, oder? Aber Tante Martha sagt, wer stirbt, wird in die Grube gebracht. Sie nennt das Grab das lange Haus, antwortete Daisy. Wenn Tante Martha dich abends auszieht, legt sie dein Kleidchen vor dein Bett, nicht wahr, Daisy?« fragte der Prediger, und als die Kleine diese Frage mit Kopfnicken bejahte, fragte er, »Wenn aber dein Kleid dahin gelegt worden ist, wo bist du dann?« »Im Bett«, antwortete Daisy. »Ganz richtig, meine Kleine. Wenn nun aber Tante Martha wieder in dein Zimmer käme und dein Kleid in die Hand nehme und sagen würde, das ist Daisy, nicht wahr, dann würdest du sagen, nein, Tante, das bin ich nicht, ich bin doch hier im Bett.« Natürlich leuchtete es dem kleinen, klugen Mädchen ein, dass der freundliche Fremde ganz recht hatte. Mit gespannter Aufmerksamkeit richtete sie ihre großen, ausdrucksvollen Augen auf ihn, als er weitersprach. »Schau, liebe Kleine, dein Körper, mit dem du fühlen, sehen und umhergehen kannst, ist wie ein Kleid. In deinem Körper wohnst du. Er ist dein Haus. Eines Tages, wenn du den Herrn Jesus lieb haben und ihm gehorsam sein wirst, wird Gott dich rufen, dass du bei ihm wohnen sollst. Dann wird dein Körper weggetragen und in die Erde gelegt, aber du selbst wirst da nicht im Grab sein, Daisy. Die Kleine fühlte sich nach dieser Erklärung anscheinend erleichtert. Der ängstliche Gesichtszug breitete sich aber doch bald über ihr Gesicht aus und sie erwiderte bekümmert: Aber Tante Martha sagt, Gott hält ein großes Buch, in welches er all meinen Ungehorsam hereinschreibt. Hat die Tante dir denn nicht auch erzählt, Daisy, dass Gott dein Vater ist und dich sehr, sehr lieb hat? Forschte der Geistliche. Nein, antwortete das kleine Mädchen. Großvater erzählt mir manchmal von Jesus, der am Kreuz gestorben ist. Aber Großvater ist schon lange krank. Er kann nicht viel sprechen und Tante Martha hat keine Zeit. Wenn ich unartig bin, sagt sie, wird Gott mich strafen. Davon kommt es, dass ich nicht gerne sterben will. Aber Daisy, du möchtest doch gern gut werden, oder? Fragte der Prediger. Als die Kleine dies bejahte, fing er an, von dem großen Freund der Sünder und dem Kinderfreund, dem Herrn Jesus, zu erzählen. Der Herr Jesus hatte sie, Daisy, so lieb, dass er ihr ein neues Herz schenken und sie gut und fromm machen wollte. Er sagte ihr auch, dass sie den Heiland zwar nicht sehen könne, dass er aber vom Himmel herab auf sie schaute und alle Zeit ihr Gebet erhörte. Sie könnte ihm alles genau so sagen, wie sie dem lieben Großvater ihre Wünsche sagte. Der freundliche Mann versprach auch, dass er bald nach Penfold kommen würde, um sie, den kranken Großvater und Tante Martha zu besuchen. Damit verabschiedete er sich. Daisy ging nach Hause. Ihr kleiner Kopf war voll neuer Gedanken. Nicht mehr über die finstere Grube, sondern über den sonnigen Himmel. Gott hatte den Täubchen in ihrer Seele ein Fenster geöffnet, in welches sein Licht zu leuchten anfing.

Dunkle Wege. Seit Daisy in Penfold ihr Zuhause gefunden hatte, waren mehrere Jahre verflossen. Von ihrer Ankunft hier und ihrem früheren Leben in London wusste sie nichts mehr. Die Blumen und Wiesen, der Fluss, einfach alles in Penfold und auch rundherum war so sehr mit ihrem Leben verwachsen, dass es ihr nie hätte einfallen können, dass sie jemals woanders gewesen war. Der Großvater tat alles, um die freundliche Großtante in London bei seiner Enkelin in lieber Erinnerung zu erhalten, die wie eine zärtlich liebende Mutter an ihr gehandelt hatte. Immer wieder hörte Daisy mit großer Teilnahme von der guten Großtante und den lieben kleinen Verwandten in der großen Stadt. Dann und wann sprach Großvater Penfold auch mit bewegter Stimme von ihrer Mutter. Er erzählte der Kleinen, dass die Mutter weit übers Meer gegangen sei und eines Tages wiederkommen würde. Daisy konnte das aber nicht recht begreifen, da sie weder ihre Mutter noch die Londoner Tante kannte, verwechselte sie beide und hielt sie schließlich für ein und dieselbe Person. Dass sie, Daisy, im Arbeitshaus gewesen war, verriet der Großvater nie. Keiner in Penfold wusste es. Martha hatte ihr Versprechen keineswegs vergessen, gut zu Marias Kind zu sein. Sie erfüllte ihr gegebenes Wort auf ihre Weise. Die Kleine wurde gut gekleidet und ernährt und Tante Martha gab sich alle Mühe, die Nichte sauber zu halten. Trotz allem wollte es ihr nicht gelingen, die Liebe des Kindes zu gewinnen. Unwillkürlich lief Daisy von der strengen Tante in die Arme des lieben Großvaters, an dem sie mit leidenschaftlicher Liebe hing. Der Großvater, der den Gedanken nicht ertragen konnte, seinen Liebling in die Schule zu schicken, brachte ihr das Lesen und Schreiben bei. Das kostete ihm zwar viel Mühe und Geduld, aber er machte das mit Freuden. Kein Mensch ahnte, wie sehr der Großvater der Kleinen fehlte, als dieser plötzlich von einer schweren Krankheit befallen wurde, die ihm fast das Leben gekostet hätte. Sie weinte bittere Tränen vor Schmerz, als ihr verboten wurde, in die Nähe des Krankenzimmers zu kommen. Es war ihr wie eine Strafe, als sie weggeschickt wurde, um sich stundenlang allein zu unterhalten. Da Tante Martha selten ein Kind aufforderte, nach Penfold zu kommen, um mit Daisy zu spielen, war das einsame Kind während der Krankheit des Großvaters nur auf sich selbst und ihre stummen Spielgefährten angewiesen. Gut, dass die Einsamkeit nicht allzu lange andauerte. Mit dem kommenden Frühling war auch etwas aus Daisys früherem Leben wiedergekehrt. Der Zustand des Großvaters hatte sich nach und nach gebessert. Nach den Aussagen des Arztes könne er noch jahrelang leben. Doch der Greis verließ nur selten seinen Platz im Lehnstuhl. Ab und zu ging er, geführt von Daisy, zu dem Hoftor und blickte mit trüben Augen auf die herrliche, ihm so wohlbekannte Landschaft. Der junge Lenz hatte auch in diesem Jahr wieder die Obstbäume seiner Gärten mit unzähligen weißen und roten Blüten geschmückt. Auch die vertrauten alten Berge und Hügel waren so herrlich, wie sie es vorher gewesen waren. Aber der alte Besitzer von Penfold war nicht mehr derselbe. Es war ihm anzusehen, dass seine verlorene Kraft nie wiederkehren würde. Er konnte die Wirtschaft nicht mehr beaufsichtigen und war auch zu schwach, um über die Fehlgriffe nachzudenken, welche sein gleichgültiger Sohn machte. Der gute, arme Alte wunderte sich manchmal, wie doch alles so gekommen war. Oft saß er lange in Gedanken versunken da und dachte über die Vergangenheit nach. Musste er nicht nach solchen Betrachtungen schließlich doch sagen, der Herr hat alles wohlgemacht? Laut und verständlich hatte Gott zu ihm geredet, er hatte auf die Stimme des treuen Gottes gehört und war trotz seiner Schwäche in Wahrheit ein reicher, glücklicher Mann geworden. Er war reich an Glauben und in der Gewissheit, dass droben ein anderes Erbe auf ihn wartete, welches Gott denen bereitet hat, die ihn lieb haben. Auch ihm, dem armen, unwürdigen John Penfold. Das tröstete ihn und darüber freute er sich. Der Greis war sehr dankbar, als er mit der zunehmenden Wärme auch die Zunahme seiner Kräfte spürte. Der treue Hirtenhund Buff war außer sich vor Freude, als sein Herr ihm auf die kleinen Spaziergänge mitnahm, die er immer häufiger mit Daisy machte. Der Hund bewachte seinen Herrn mit treuem Auge und hatte schon unaufhörlich vor Freude mit dem Schwanz gewedelt, als der geliebte Herr zum ersten Mal die Hand nach ihm ausstreckte. Im kleinen, gemütlichen Häuschen von Frau Christine Holm in London sah es traurig aus. Nach dem, was sie in der letzten Zeit durchgemacht hatte, schien es fast so, als ob ihr lang gehegter Gedanke hinsichtlich eines Besuches in Penfold gar nicht zu einer Ausführung kommen sollte. Ein schweres Schicksal hatte die glückliche Familie getroffen. Der junge Holm, der Gärtner war, stürzte beim Beschneiden eines hohen Baumes. Dadurch hatte er sich eine schwere innere Verletzung zugezogen, an welcher er lange, lange da niederlag.
Als er sich endlich, gestützt auf einen Stock, wieder langsam fortbewegen konnte, war noch lange nicht daran zu denken, dass der so fleißige, geschickte Vater und Ernährer der Familie bald wieder etwas verdienen könne. In den ersten Monaten hatte die gute Mutter Christine ihre Beschäftigung wieder aufgenommen, als die junge Schwiegertochter mit der Pflege ihres Mannes und mit den kleinen Kindern ganz eingenommen war. Trotz ihres vorgerückten Alters hatte Christine Holm viele Tage und Nächte an Kranken- und Sterbebetten als Pflegerin gearbeitet. Mit diesem Dienst ist sie den Kindern eine große Stütze gewesen. In Penfold hatte man von diesem Schicksal keine Ahnung. Es hatte nie ein Briefwechsel zwischen dem wohlhabenden Schwager und der Witwe stattgefunden. Für die Familie Holm war es manchmal nicht leicht, das Kreuz geduldig zu tragen. Die frommen Leute erfuhren aber auch, dass er, der das Kreuz auferlegt, auch die Kraft zum Tragen gibt. Er macht es nie schwerer, als wir mit seiner Kraft tragen können. Eines Tages saß Großvater Penfold im warmen Sonnenschein und ließ sich etwas von seiner kleinen Daisy vorlesen. Da verkündigte Buff, der zu den Füßen seines Herrn lag, mit lautem Knurren das Herannahen des Predigers, mit dem sich Daisy neulich auf dem Kirchhof angefreundet hatte. Der Diener, der von dem Großvater und der Enkelin freundlich empfangen wurde, kam mit einem besonderen Anliegen. Er hatte nämlich in London eine Schwester, deren einzige Tochter nach einer schweren Krankheit sehr schwach war. Zur Stärkung brauchte sie jetzt die Landluft und gute Milch. Der Prediger fragte für seine Schwester und ihre Kleine nach einigen Zimmern in dem schönen, geräumigen Haus. Weil es in Penfold noch nie Sitte war, Mieter ins Haus zu nehmen, hörte der Greis lächelnd, aber auch etwas misstrauisch auf diese Bitte. Damit wies er sich aber nicht ab, sondern schickte Daisy, um Tante Martha zu rufen. Sie sollte in dieser Sache entscheiden. Tante Martha ließ auch nicht lange auf sich warten. Die Aussicht auf ein Nebenverdienst aus den leeren Räumen war der praktischen Bäuerin unter den jetzigen Verhältnissen höchst willkommen. Dass sie im letzten Winter große Verluste gemacht hatten, hatte sie Jakob und auch dem kranken Vater verschwiegen. Sie meinte, wenn die feine Stadtleute mit ihren altmodischen Zimmern zufrieden sein würden, sei sie gern bereit, es ihnen möglichst gemütlich zu machen. Sie führte den Prediger in ihre besten Zimmer hinauf und war nicht wenig stolz auf die blanken Möbel und auf ihre blendend weißen Vorhänge, welche die Räume verschönerten. Mit innerer Freude hörte sie das Lob des jungen Mannes über die prachtvollen, sauberen Räume. Darüber hinaus war er auch ganz entzückt von der herrlichen Aussicht, welche sich in den luftigen Zimmern nach allen Seiten bot. In solcher Umgebung und solcher Luft müssten seine kränkliche Nichte bald völlig gesund werden. Aber als er zu dem Greis zurückkehrte, war zwischen ihm und der Hausfrau schon alles geregelt. So schnell es ging, sollte die Mutter mit ihrem Töchterchen nach Penfold kommen. Der Prediger entwarf ein so heiteres Bild von der glücklichen Zeit, die Else mit Daisy in Penfold verleben würde, dass Daisy den Tag der Ankunft der Fremden kaum erwarten konnte. Landkind und Stadtkind. Endlich kam der lang ersehnte Tag, auf den wie die kleine Else in London als auch die kleine Daisy in Penfold so gewartet hatten. Schon über eine Stunde war Daisy zwischen dem Friedhof und dem Garten auf und ab gegangen und hatte erwartungsvoll nach dem Wagen ausgeschaut. Aber als dieser nun wirklich dahergerollt kam, versteckte sie sich hinter einer Weißdornhecke, um unbemerkt Zeugin von der Ankunft der Fremden zu sein. »Wo ist Daisy? Ich möchte gern Daisy sehen!« So rief eine fröhliche Stimme, welche die Kleine deutlich als die des Predigers erkannte. »Ha, was sehe ich dort? Die Ecke einer Schürze und zwei kleine Füße!« »Wie kann ich das Kaninchen fangen?« Als Daisy sich entdeckt sah, verließ sie ihr Versteck und ließ sich scheu von dem Prediger in das schöne Gartenzimmer führen, in welchem Else ausgestreckt auf ihrem Lager lag. Diesen ersten Anblick des lieben Gesichts hat Daisy nie in ihrem ganzen Leben vergessen. Sie glaubte wirklich, einen kleinen Engel zu sehen. Else streckte dem hübschen Landkind ihre weiße, magere Hand entgegen. Kinder können sich gegenseitig schnell das Herz öffnen. So war es auch hier der Fall. Daisys Schüchternheit war schon nach der ersten Unterhaltung ganz verschwunden. Beide kleinen Mädchen gleichen Alters waren schon bald unzertrennliche Freundinnen. Daisy erzählte dem Stadtkind lange Geschichten von ihren Tauben und anderen Lieblingen. Die Landluft in Penfold stärkte die schwache kleine Else so, dass sie schon nach einigen Tagen nach draußen gehen konnte, um das alles selbst zu sehen. Anfangs konnte Else zwar noch nicht weit gehen, aber nach und nach, als sie schon stärker geworden war, spielte sie mit Daisy auf der bunten Wiese. Manchmal wanderte Daisy mit ihr auch den Fluss entlang, durch die Obstgärten zu der Mühle. Sie suchten sogar auf dem Heuboden Eier und verborgene Nester.
Manchmal setzten die beiden Mädchen sich in einen niedrigen Apfelbaum zusammen und plauderten nach Herzenslust. Dem feinen Stadtkind bot das freie Landleben nie geahnte Schätze und Herrlichkeiten dar. Sie genoss es in vollen Zügen und es dauerte auch nicht lange, bis sie so gesund war wie nie zuvor. Auch der einsamen Daisy, die bisher nie eine Altersgenossin als Freundin gehabt hatte, ging in der Gemeinschaft mit Else ein neues Leben voller Sonnenschein auf. Der Friedhof war für sie nicht länger mit grauenhaften Gedanken über Tod und Grab verbunden. Sie zitterte nicht mehr bei dem Klang der Totenglocke. Manchmal saß Elses Mutter mit den beiden Mädchen auf einem Grabstein und redete zu den Kleinen von dem seligen Land jenseits des Grabes. Sie erzählte ihnen regelmäßig am Sonntag biblische Geschichten. Wenn das Wetter es zuließ, tat sie es im Freien unter den kühlen Bäumen und in den Regentagen im Wohnzimmer. Auch der Greis schämte sich nicht, wie ein Kind zuzuhören. Auf seine Bitte hin war auch er gewöhnlich ein Zuhörer. Auch der Greis schämte sich nicht, wie ein Kind zuzuhören. Auf seine Bitte hin war auch er gewöhnlich ein Zuhörer, wenn Frau Mortimer in ihrer einfachen, sinnigen, lieblichen Weise den Kindern die heiligen Geschichten aus dem Wort Gottes erzählte. Manchmal, wenn keine Amtspflichten ihn verhinderten, schloss sich auch der junge Prediger dieser kleinen Gruppe an. Dann ließ er seine tiefe, wohlklingende Stimme mit denen der Kinder, der seiner Schwester und der des auch zitternd mit einstimmenden Greises in Lobliedern zur Ehre Gottes und des Heilandes erschallen. Das waren herrliche Sonntage in Penfold. An einem Sonntagabend war Herr Penfold nach so einer schönen Stunde unter den Bäumen tief bewegt. Am Arm des Predigers wankte er dem Hause zu. Dann sagte er zu dem jungen Seelsorger: »Mein Freund, die Erde ist ein trüber Ort, solange kein Strahl der Himmelsherrlichkeit uns berührt. Wenig und böse sind die Tage meiner Wallfahrt gewesen. Oh, wie gern möchte ich es noch erleben, dass Gott mir meine Tochter zurückgibt. Wie viele Tränen habe ich darüber vergossen, dass meine harte Hand sie verstoßen hat. Ich bin in zuversichtlicher Hoffnung, dass sie Verirrte eines Tages zurückkommen wird. Wir wollen nicht verzagen. Wenn sie doch nur wüsste, dass ihr der Weg zum Haus und Herzen des Vaters offen steht«, tröstete der Prediger. Der Seelsorger hatte diesen Wunsch wie aus der Seele des Alten gesprochen. »Das wollte ich auch«, sagte der Greis. »Es war leichter, sie vorzuschicken, als sie zurückzuholen. Der gute Hirte, der das Verlorene sucht und es auch zu finden weiß, wird sie sicher zurückbringen. Wir dürfen nur nicht vergessen, ihn darum zu bitten.« Mit diesen Worten suchte der junge Geistliche, den Greis aufzurichten, wie er es schon so oft getan hatte, seit er die traurige Geschichte der unglücklichen Tochter gehört hatte. Das wirklich christliche Leben, mit welchem der junge Prediger seiner Gemeinde voranging, wirkte segensreich auf die ihm anvertrauten Seelen, wie zum Beispiel in Penfold. Seit dem Aufenthalt seiner Schwester war der Seelsorger zugleich auch ein Hausfreund geworden. An seiner frommen Schwester hatte er eine gute Hilfe, die Seelen von jung bis alt in Penfold für den Herrn zu gewinnen. Die herzliche Freundlichkeit der feinen Dame machte auch auf die fleißige Hausfrau einen tiefen Eindruck. Nicht selten kam auch Martha dazu, wenn Frau Mortimer sonntags aus der Heiligen Schrift erzählte, mit den Kindern sang und betete. Dabei fiel so manche Träne auf ihre blendend weiße Schürze. Nach und nach wurde ihr Wesen sanfter und immer seltener hörte man ihre laute, kreischende Stimme. Unter dem Sonnenschein der Liebe schmolz auch das Eis ihres kalten, harten Herzens. Nichts war ihr zu gut für ihre Gäste, die sie so gern für immer behalten würde. Seit die leeren Räume ihres Hauses bewohnt wurden, hatte sich ihr Herz erweitert. Ihr Leben hatte sich freundlicher gestaltet. Die Trennung von den lieben Hausgenossen fiel ihr schwer, die Aussicht daraufhin wie eine dunkle Wolke über die Bewohner von Penfold. Viel zu schnell rückte der Tag des Abschieds heran. Zu schnell fuhr auch der Wagen vor, der Else mit ihrer Mutter zu der nächsten Eisenbahnstation fahren sollte, um von dort aus zu dem schönen Haus in London zu fahren, wo sie von der Dienerschaft schon mit großer Freude erwartet wurden. »Du willst unsere Blumenmission nicht vergessen, nicht wahr, Daisy?« flüsterte Else, ehe sie in den Wagen stieg. Frau Mortimer hatte den Kindern wiederholt von einem Liebeswerk erzählt, welches seit Jahren auf Anregungen und unter der Leitung christlicher Damen im Britischen Reich getrieben wurde. Diese gläubigen Frauen möchten gern den armen Kranken in den Krankenhäusern, die sich nicht draußen an der schönen Natur Gottes freuen können, wenigstens einen kleinen Ersatz bieten. So sind sie auf den Gedanken gekommen, an bestimmten Tagen in der Woche Blumen für die Leidenden zu irgendeinem Krankenhaus zu schicken. Eine Dame, die in ihrem schönen Garten und Gewächshaus viele Blumen züchtete, ließ sie einige Körbe voll schneiden und bat auch andere Leute, ihr an einem bestimmten Tag Blumen zu senden. Ob viel oder wenig, alles,
Auch Wiesen und Feldblumen wurden mit herzlichem Dank von der Dame für die armen Kranken angenommen. Aus den einzelnen Blumen binden dann fleißige Hände niedliche Sträuße, die dann in groben Körben zu der Eisenbahn gefahren werden. Die Dampfrosse bringen die Blumen in die großen Städte London, Glasgow, Liverpool. Die frische und duftende Sträuße werden dann in verschiedene Krankenhäuser gebracht. Die Kranken freuen sich auf die Ankunft dieser freundlichen Boten. Manchem armen Dulder haben die duftenden Blumen in bescheidener Sprache zugerufen, dass Menschen in Liebe an ihn denken. Manchem, der unter den langen, schweren Leiden fast verzagen wollte, ist der freundliche Gruß von Menschen auch zum Himmelsgruß geworden. So manch ein Blumenstrauß ist das Mittel geworden, den Glauben eines armen Kreuzträgers zu beleben und zu stärken oder ihn zu seinem Gott zurückzuführen. Die Damen steckten in jedes Sträußchen einen passenden Bibelvers. Auf einem Zettel stand zum Beispiel: Denn ich bin gewiss, dass dieser Zeit Leiden nicht ins Gewicht fallen gegenüber der Herrlichkeit, die an uns offenbar werden soll. Auf dem anderen: Für wahr, er trug unsere Krankheit und lud auf sich unsere Schmerzen. Auf dem dritten: Gelobt sei der Herr täglich. Gott legt wohl eine Last auf, aber er hilft uns auch. Wir haben einen Gott, der da hilft, und den Herrn, der vom Tode errettet. In dem Strauß mit einer weißen Lilie steckte ein Text, in welchem der Heiland auf die Lilien des Feldes weist. Else und Daisy war klar geworden, dass die Blumenmission eine schöne, gesegnete Liebestat ist. Frau Mortimer, die ein warmes Herz für ihre leidenden Mitmenschen hatte, beteiligte sich eifrig an der Verteilung der gesandten Blumen in einem Krankenhaus. Sie hatte auch in den kleinen Mädchen den Wunsch, Freude anderen zu machen, geweckt. Sie erzählte ihnen, wie sich der liebe Heiland freue, wenn man aus Liebe zu ihm gern bei dieser Arbeit helfen würde. Daisy könnte auf Wiese und Feld oder, wenn Tante Martha es erlaubt, auch im Garten Blumen pflücken. Die Tante war damit einverstanden und versprach der Dame, dass es den Kranken an keinem Donnerstag an Blumen fehlen sollte, solange welche in Penfold blühten. »Denk an die roten Gänseblümchen«, sagte Else noch einmal leise zu Daisy. »Sie kommen so früh und halten sich so lange. Ich mag sie am liebsten von allen.« »Ich werde immer an das alte, liebe Penfold und an dich denken, wenn ich sie sehe.« Bald war der davonfahrende Wagen aus den Augen der Bewohner von Penfold verschwunden. Martha schämte sich nicht, mit ihrer Schürze die Tränen wegzuwischen. Daisy aber weinte bitterlich. Die Blumenmission. Ein milder Apriltag brach an. Früh am Morgen hüllte wie gewöhnlich ein dichter Nebel die Weltstadt ein, doch diesmal nicht so lange. Die Sonne nahm überhand. Der graue Nebel musste ihren hellen, durchdringenden Strahlen weichen. Auch in die langen, reichlichen Krankensäle des Hospitals drang der Sonnenschein ein. Die Sonnenstrahlen wurden von den nicht allzu schwer leidenden Kranken mit sichtbarer Freude begrüßt. Manches Auge war zwar vor unsagbaren Schmerzen oder gänzlicher Abspannung geschlossen, während andere erwartungsvoll zu der Tür blickten. Dann wurde plötzlich ein lautes Gemurmel vernehmbar. »Die Blumendamen kommen!« Die vielen Augen der Kranken waren auf die offenen Blumenkörbe der Damen gerichtet. Frau Mortimer und ihre Tochter Else waren auch gekommen, um diesen Liebesdienst an den Kranken zu verrichten. Die kleine Else schien hier ganz zu Hause zu sein. In der Hand hielt sie ein Körbchen mit kleinen Sträußchen von Primeln und in der anderen eins mit rot geränderten Gänseblümchen. Jeder Blumenstrauß wurde mit einem Bibeltext versehen. Else ging voraus, während einige Damen mit größeren Körben von einem Bett zum anderen gingen, um jedem Kranken einen Strauß zu reichen. Wo es nötig war, sagten sie ein tröstendes, ermutiges oder auch ein freundliches Wort der Teilnahme über die sichtbare Genesung des Kranken. Wenn jemand sich zu Elend fühlte, um die Augen aufzuschlagen, dann sprachen sie auch ein stilles Gebet. Eine junge, kranke Frau schaute sehnsüchtig auf die gelben Primeln und bat bescheiden: »Bitte, Madame, die Primeln. Sie erinnert mich so an mein Elternhaus. Dort am murmelnden Bach habe ich sie so manches Mal gesammelt. Oh, wie danke ich Ihnen!« Da rief Frau Mortimer ihr Töchterchen und flüsterte ihr zu: »Sieh mal, Else, die arme Frau dort in der Ecke schaut so sehnsüchtig auf deine Gänseblümchen. Geh und bring ihr einen Strauß.« Die Kleine gehorchte und legte freundlich lächelnd ein Sträußchen in die runzlige Hand der Kranken. Die arme Kranke sagte kein Wort, sondern berührte nur sprachlos die Blumen. Als sie die rote Einfassung der Gänseblümchen erblickte, starrte sie die kleine Geberin lange an und brach dann in Tränen aus. »O Mama, ich gab ihr doch den schönsten Strauß aus meinem Körbchen, und trotzdem fing die Frau an zu weinen«, sagte die Kleine, indem sie vor Schreck schnell von der weinenden Frau weglief. Die Mutter befahl ihr aber, weiter zu den anderen Kranken zu gehen.
Frau Mortimer wollte inzwischen mit der armen, bekümmerten Frau reden und setzte sich still daneben. »Ich sehe, Sie sind eine Blumenfreundin«, fing sie mit einem Blick auf die Gänseblümchen das Gespräch an. Die Kranke hielt die Blumen fest in der einen Hand, während sie mit der anderen ihre Tränen zu verbergen suchte. »Oh, meine Dame, verzeihen Sie, es bricht mir fast das Herz, wenn ich diese Blumen ansehe. Ich bin so unglücklich«, rief die Kranke. Voll inniger Teilnahme fragte Frau Mortimer die Unglückliche, ob sie ihr nicht den Grund ihres Kummers anvertrauen wollte. Vielleicht könnte sie ihr dann ja irgendwie helfen. Die Kranke meinte aber, dass ihre Geschichte eine lange sei. Sie wollte die Dame damit nicht belästigen. Mit fest zusammengepressten Lippen lag sie daraufhin eine Weile still da. Frau Mortimer drängte sie nicht. Die arme Frau wurde wohl durch das teilnehmende, Zutrauen erweckende Gesicht der fremden Dame bewegt, so dass sie plötzlich unaufgefordert begann zu erzählen. »Damals hatte ich eine Daisy, mein liebes, süßes kleines Mädchen.« »Ist sie denn gestorben?« flüsterte die Dame, während sie voller Teilnahme die magere Hand in die ihre nahm. »Nein«, gab die unglückliche Mutter in einem Ton der Verzweiflung zurück. »Kommen Sie näher, Sie sollen alles wissen. Ich muss meinen gepressten Herzen Freiraum geben.« »Es muss heraus, aber es darf niemand hören. Vor einigen Jahren ließ ich mein Kind am Tor des Arbeitshauses sitzen und lief davon.« »Wissen Sie denn nicht, was aus dem Kind geworden ist?« forschte Frau Mortimer weiter. »Genau das möchte ich wissen. Alles gebe ich dafür. Wenn ich wüsste, dass meine Daisy gut aufgehoben ist, würde ich gerne sterben. Aber ich werde dieses Haus nie verlassen können, um nach meinem Kind zu suchen«, kam die stockende Antwort. Frau Mortimer verbarg sorgfältig ihre innere Aufregung und fragte nach dem Namen der Kranken. Als diese ihren Namen, Maria Braun, gesagt hatte, wusste sie, mit wem sie redete. Sie fragte und forschte nicht weiter, sondern sagte nur langsam den Vers: »Wenn ein Schaf verloren ist, suchet es der treue Hirte. Jesus, der uns nie vergisst, suche treulich das Verirrte. Zeiget ihm die rechte Bahn, Jesus nimmt die Sünde an. Das verlorene Schaf bin ich. Den ganzen Tag sage ich mir das vor. Ich bin in die Irre gegangen, wie ein verlorenes Schaf«, sagte die Kranke. »Ist das der Fall, mein armes Kind?« erwiderte Frau Mortimer tief bewegt. »Fühlen Sie sich sehr müde und krank, herzenskrank? Ich bezweifle nicht, dass Ihr Weg ein rauer war, aber der Heiland ruft auch Ihnen zu. Komm her zu mir, du mühselige und beladene Seele, ich will dich erquicken. Ich will deine Wunden verbinden, dich heilen und dich gesund machen.« »Ich habe ihn verloren und werde ihn nie wiederfinden«, klagte die Kranke und zog dann einen unter ihrem Kissen versteckten Zettel hervor, auf dem die Worte standen, welche Maria damals von einer Porzellankanne abgeschrieben hatte. »Geld verlieren schmerzt zwar sehr, und das Kranksein noch viel mehr, doch wenn Christum wir verlieren, dann kann uns kein Mensch kurieren.« Hierauf wiederholte sie traurig ihre Klage: »Ich habe ihn verloren.« Frau Mortimer suchte liebevoll, nun mit wenigen Worten der Bekümmerten klarzumachen, dass der Heiland gerade solche Menschen wie sie suchte. Der trübe Blick der Verzweiflung wich bei diesen Worten nach und nach von Maria, die ihr andächtig zugehört hatte. »Oh, meine liebe Dame«, sagte sie, »ich will versuchen zu beten und zu glauben, wie Sie es mir gesagt haben.« Während sie dann wieder zärtlich auf die Gänseblümchen blickte, fuhr sie fort: »Diese roten Gänseblümchen kommen mir wie eine Stimme aus vergangenen Zeiten vor. In meiner Heimat wuchsen so viele davon. Es waren stets meine Lieblingsblumen. Oh, wenn die betrübte Mutter gewusst hätte, dass es wirklich die heimatlichen Blumen von Penfold waren und dass ihre eigene, kleine Daisy sie auf der Wiese gesammelt hatte.« Frau Mortimer verriet ihr nichts, sondern verließ sie mit dem Versprechen, bald wiederzukommen. Gänseblümchen sind Boten Gottes. Noch am Nachmittag desselben Tages, an welchem Frau Mortimer morgens im Krankenhaus diese wichtige Entdeckung gemacht hatte, begab sie sich zu der kleinen Wohnung der Witwe Holm. Die reiche Dame war schon einige Male dort gewesen. Nach ihrer Rückkehr hatte sie warme Grüße und Geschenke vom alten Penfold und der jungen Hauswirtin Martha übergebracht. Ein prächtiger Schinken, ein kleines Fass Butter, ein Korb mit großen, frischen Eiern und noch manches anderer wurde mit Freude von Frau Holm und den ihrigen begrüßt. Mit lautem Jubel hatten die Kinder das Obst empfangen, welches von dem Großvater Penfold extra für sie geschickt worden war. Frau Mortimer hatte die einfache Witwe nicht nur als eine tüchtige, ordentliche Hausfrau und Krankenpflegerin kennengelernt, sondern auch als eine liebe, geistesverwandte Christin, als eine Schwester im Herrn.
Freudig überrascht vernahm Frau Holm von der Entdeckung, welche die Dame im Krankenhaus gemacht hatte. Natürlich war sie gern bereit, der wiedergefundenen Nichte mitzuteilen, von wem die Gänseblümchen gekommen seien. Frau Mortimer hatte ihrem Bruder, dem Prediger, auch schon geschrieben und ihn gebeten, dem alten Vater vorsichtig die Nachricht über seine wiedergefundene Tochter mitzuteilen. Es dauerte nicht lange, da befand sich Frau Holm auch schon im Krankenhaus. Da Maria schlief, setzte sie sich leise an ihr Lager. Sie konnte es kaum glauben, dass diese Kranke mit den eingefallenen Augen und gealtertem Gesicht die früher so hübsche, vor Gesundheit blühende und Lebenslust strahlende Nichte sei. Als die gute Tante einige Zeit schweigend am Krankenlager gesessen hatte und manche Träne abwischen musste, sagte sie endlich leise mit weicher Stimme: »Liebe Maria!« Maria horchte auf. Wessen Stimme war das? War es nicht die Stimme ihrer Mutter? Maria kam es so vor. Oder träumte sie? Wer saß an ihrem Bett? Das Gesicht kam ihr doch so bekannt vor. Zum Denken war die arme Kranke zu schwach. Es tat ihr aber unbeschreiblich gut, dass jemand ihr gegenüber Verständnis und Liebe zeigte. Sie hatte eine kleine Vermutung, dass es die liebe, mütterliche Tante sei, die sich da über sie beugte. Das genügte, dass sie die Welt jetzt nicht mehr ganz so leer ansah. Die Heimatlose war jetzt nicht mehr ganz verlassen. Ihre Irrfahrten waren zu Ende. Schon nach einigen Tagen befand sie sich im Haus der Tante. Maria betete, suchte und fand endlich Frieden im Blute des Lammes. Das war eine Freude im Himmel vor den Engeln Gottes. Der gute Hirte hatte sein verlorenes Schäflein gefunden. An der armen, jungen Frau war das Wort des treuen Hirten erfüllt, das er in Hesekiel 34, Vers 12 und 16 ausspricht. Wie ein Hirte seine Schafe sucht, wenn sie von seiner Herde verirrt sind, so will ich meine Schafe suchen und will sie erretten von allen Orten, wohin sie zerstreut waren zur Zeit, als es trüb und finster war. Ich will das Verlorene wieder suchen und das Verirrte zurückbringen und das Verwundete verbinden und das Schwache stärken. Maria hatte sich finden lassen, und das Leben, auf dessen Ende sie im Hospital gewartet hatte, bekam für sie wieder einen neuen Reiz. Erst recht, als die Tante ihr nach und nach von dem Vater erzählte, wie er die kleine Daisy abgeholt und nach Penfold gebracht habe, wie sich die Mutter nach ihrem Kind sehnte, und doch schrak sie vor der ersten Begegnung zurück. Mit zarter, unermüdlicher Liebe pflegte Tante Christine die Nichte, die schon auf dem Weg der Besserung war. Nach ihrer Vergangenheit fragte sie nicht, sondern wartete geduldig, bis Maria ihr selbst unaufgefordert das Herz ausschüttete. Nach und nach kam dann alles heraus. Bald wusste die Tante die ganze traurige Geschichte aus Marias Leben. Ein stolzes, leidenschaftliches Herz hatte das Leben auf eigenen Wegen durchlebt. Ihr Selbstvertrauen hatte sie trotz aller Verzweiflung bewahrt, als sie vor ihrer Abreise von England bemerkte, dass der Erlös für ihre geringen Habseligkeiten nicht zur Überfahrt ausreichen würde. Auf unerwartete Weise sei ihr diese Schwierigkeit jedoch aus dem Weg geräumt worden. In ihrer großen Verlegenheit sei ihr auf der Straße eine frühere Bekannte begegnet, die seit einem Jahr Wärterin des einzigen Kindes einer Dame war. Diese Familie musste jetzt plötzlich nach Ostindien abreisen. Marias Bekannte habe es sehr beklagt, dass sie nicht mit ihrer Dame reisen konnte. Sie musste für den Vater den Haushalt führen, weil kürzlich ihre Mutter gestorben wäre. Plötzlich ist ihr der Gedanke gekommen, ob Maria Lust hätte, ihre Stelle einzunehmen. Maria sagte zu und bekam einige Tage später die Stelle. Das kleine Mädchen, das ihr anvertraut wurde, war etwa 2 Jahre alt. Es war der Liebling der neuen Wärterin geworden und hatte ihr etwas die Stelle ihres eigenen, verlassenen Kindes ersetzt. Aber Maria hatte nicht lange die guten Tage tragen können. Bei ihrer Ankunft in Ostindien hatte sie zu ihrer großen Enttäuschung mitbekommen, dass ihr Paul mit seinem Regiment fortgezogen sei.

Leichtsinnige Kameraden hatten ihn total heruntergebracht. Selten war er nüchtern. Mit Flüchen sagte er mir, er gebe etwas dafür, wenn er mich nie gesehen hätte. Bei solchen Äußerungen wankte der Boden unter meinen Füßen. Meine letzte Hoffnung war dahin. Was nun aus mir werden würde, war mir ganz egal. »Du armes Kind«, sagte die Tante tief erschüttert, nachdem die Nichte eine Weile geschwiegen hatte, um sich etwas von den aufgewühlten Gefühlen zu erholen, die die Erinnerung jener dunkelsten Zeit ihres Lebens in ihr hervorgerufen hatten, fuhr sie weiter fort. »Etwa ein Jahr später traf ich meinen unglücklichen Mann aber doch, und zwar wieder in einer anderen Provinz. Als ich gelegentlich hörte, dass ein Soldat namens Paul Braun im Sterben läge, ließ ich mich durch nichts vom Hospital zurückhalten.« Hier schwieg die Erzählerin. Tränen erstickten ihre Stimme. »Oh, Tante Christine«, fuhr sie dann fort, »jene Nacht war wie ein Jahr. Aber Gott gab mir meinen Mann zurück. Er war fast zu schwach, um zu sprechen, aber er erzählte mir doch in abgebrochenen Sätzen und unter vielen Tränen, wie der Barmherzige ihn, den elenden Trunkenbold, der sich sein Leben lang nicht um Gott gekümmert hatte, zur Umkehr gebracht und zu sich gezogen habe. Ein junger Offizier habe ihm ernst ins Gewissen geredet und ihn auf den Heiland hingewiesen, der aus lauter Liebe auch für ihn am Kreuz auf Golgatha sein Blut vergossen habe. Unermüdlich sei der junge Offizier ihm nachgegangen und habe ihm aus der Bibel vorgelesen und mit ihm gebetet. Auch Paul habe angefangen, selbst zu beten. Nach vielen Kämpfen und Zweifeln sei er so weit gekommen, dass er glauben konnte. Auch seine Sünden seien ihm um seines Heilands Jesu Christi willen vergeben worden. Wie der Schächer am Kreuz hoffte er nun bald bei seinem Erbarmer im Paradies zu sein. Maria erzählte weiter, wie der Sterbende so herzlich bei ihr um Vergebung bat. Nachdem er kaum hörbar flüsterte, »Geht zu unserer kleinen Daisy, ich will euch beide im Himmel wiedersehen«, war er in ihren Armen entschlafen. Die Tante bat Maria, sich jetzt ruhig hinzulegen. Sie war besorgt, dass die starken Gefühle, die durch das Erzählen geweckt wurden, der immer noch schwachen Nichte schaden könnten. Aber wenn die Kranke schon angefangen hatte zu erzählen, dann wollte sie ihre ergreifende Geschichte auch zu Ende bringen. Sie fügte noch einen kurzen Bericht von ihrer Heimreise hinzu und erzählte, wie sie London erreicht hatte. So einsam und verlassen, krank an Leib und Seele. Sie berichtete, wie sie versucht hatte, ihr Kind wiederzufinden, aber das schleichende Fieber, das sie schon aus den heißen Ländern mitgebracht hatte, war hier zum Ausbruch gekommen. Eines Tages, als sie gerade die große Glocke des Arbeitshauses habe ziehen wollen, müsse sie ohnmächtig niedergesunken sein. Als sie später erwachte, hatte sie sich sehr krank in einem Saal des Hospitals wiedergefunden. Es sei ihr ganz gleichgültig gewesen, ob sie leben oder sterben würde, bis Gott die Blumendamen gesandt hatte. Die Blümchen waren Boten Gottes für sie geworden.

Zu Hause. Heute kommt meine Mutter. Das war Daisys erster Gedanke, als die goldenen Strahlen der Morgensonne sie in ihrem schneeweißen Bettchen weckten. Sie wusste nicht, was es hieß, eine Mutter zu haben. Es war etwas, worüber sie nicht mit Tante Martha und nicht einmal mit dem lieben alten Großvater zu sprechen wagte. Es trieb sie also bald hinaus zu ihren Vögeln und Blumen. Dort wollte das einsame Kind darüber nachdenken. War die Mutterliebe vielleicht so etwas Ähnliches wie die Liebe, womit Mutter Henne ihre Küken unter ihre Flügel sammelt? So dachte das Kind und es kam ihr so vor, als ob sie es fühlte, wie warm, weich und sicher es unter solchen Flügeln der Liebe sein musste. Mutter, Mutter! Sogar das plätschernde Bächlein schien heute nur diese Worte zu murmeln, während das ahnungsvolle Kind den Weg zur alten Mühle einschlug und dabei unaufhörlich Blumen pflückte. Auch Tante Christine wurde heute erwartet. Großvater saß still in seiner Ecke und weinte. Was sollte das alles bedeuten? Vergebens zerbrach Daisy sich den Kopf mit allerlei Vermutungen. Wenn doch nur ihr Freund, der junge Prediger, ihr begegnet wäre. Den hätte sie fragen können und der hätte ihr vielleicht auch alles sagen können. Der Geistliche war leider gerade jetzt für einige Tage bei Else und ihrer Mutter in London. Eigentlich war es der Kleinen heute mit ihren stummen Gefährten draußen fast zu still. Und doch zog sie die Einsamkeit der seltsamen Unruhe im Haus vor. Die Mittagszeit war schon vorbei, aber Tante Martha hatte immer noch viel zu tun und anzuordnen, um den Erwarteten ein lebendes Willkommen vorzubereiten. Niemand vermisste deshalb

0: die Kleine, welche sich, nachdem sie schweigend ihr Mittagessen eingenommen hatte, in die Mühle schlich. Dort legte sie sich auf die Mehlsäcke und fiel bald in einen tiefen Schlaf. Als Daisy erwachte, schauten sie liebe, freundliche Augen an. Merkwürdig, die Kleine war sonst scheu, aber diesmal erschrak sie gar nicht vor dem fremden Gesicht. »Kennst du Tante Christine nicht mehr, mein Kind?«, fragte die Fremde. Als Daisy diese Frage schüchtern mit »Nein« beantwortet hatte und sich trotzdem von liebenden Armen umschlungen fühlte, verschwand all ihre Furcht. Während Daisy ins Land der Träume gewandert war, war die zurückgekehrte Tochter angekommen und von dem Vater mit offenen Armen aufgenommen worden. Lange hatte John Penfold am geöffneten Hoftor nach dem Wagen ausgeschaut, der ihm sein verstoßenes Kind zurückbringen sollte. Als der Wagen aber endlich wirklich durch das Tor rollte, hatte er so gezittert, dass er fast zusammengebrochen war. Für die noch immer schwache Tochter war der Anblick der gebeugten Gestalt fast mehr, als sie ertragen konnte. »Meine Maria, mein Liebling, willkommen zu Hause«, hatte der Greis schluchzend ausgerufen, als er sich über sein Kind beugte. »Gott ist gütig, ja gnädig und barmherzig, geduldig und von großer Güte. Vater, oh, wie lange war es her, seit der Alte diesen süßen Namen von Marias Lippen gehört hatte, die einst der Stolz seines Herzens gewesen war. Vater, vergib deiner Maria, ich bin dein armes, müdes Kind. Ich bin zu müde, um noch länger zu wandern. Gott hat mich heimgeführt. Ich danke ihm, dass mir die Tür nicht verschlossen war.« »Sie ist nie verschlossen gewesen«, gab der zitternde Vater zurück. »Nie, mein Kind. Obwohl ich dir in meinem Zorn so gedroht habe. Die Tür war für dich stets weit geöffnet. Deine Daisy ist zuerst hereingekommen und hat das Himmelslicht für mein altes, finsteres Herz mitgebracht.« Nach diesem Wiedersehen zwischen Vater und Tochter half die rücksichtsvolle Tante, mit dem richtigen Gedanken, dass das erste Aussprechen ohne Zeugen stattfinden müsste, der schwachen Nichte auf das Sofa in dem Gartenzimmer. Dann hatte sie sich davongemacht, um Martha und Jakob zu begrüßen und dann Daisy aufzusuchen. Die jungen Penfolds hatten sich nach der ersten Begrüßung ebenfalls zurückgezogen. Nicht etwa aus Gleichgültigkeit, sondern vielmehr aus Schonung. Als die zurückgekehrte Tochter gerade nach ihrem Kind fragte, wurde die Tür leise aufgemacht. Nach wenigen Augenblicken hatte die Mutter in der Umarmung ihres lieben Kindes die schweren, trüben Jahre ihres Lebens vergessen. Daisy fing an zu ahnen, was Mutterliebe sei. Statt am folgenden Morgen in ihrem Bettchen zu erwachen, fand die Kleine sich wieder in diesen Armen, welche sie innig umschlungen hielten. Als sich am Abend alles im Hause zur Ruhe begeben hatte, war Tante Christine leise zu Daisy gegangen, um das schlafende Kind in die Arme der Mutter zu legen, die sich nach ihr sehnte. Marthas Begrüßung war aufrichtig und herzlich gewesen, sicherlich ohne viel Worte. Maria war das sehr zu ihrem Vorteil veränderte Wesen der Schwägerin sofort aufgefallen. Am nächsten Morgen erkundigte sich Martha sanft und sehr freundlich nach dem Befinden der Kranken und hieß Maria in ungekünstelten Worten willkommen in Penfold. Sie versprach ihr, dass sie ihr alles bieten wollte, um es ihr so recht heimisch im alten Elternhaus zu machen. So würden bald die blühenden Rosen auf die blassen Wangen zurückkehren. Maria traute kaum ihren eigenen Ohren. War das dieselbe harte, schroffe, herrische Schwägerin, mit der sie sich früher gar nicht gut verstanden hatte? Die Sommerrosen blühten, welkten und fielen ab, als in Marias sowohl äußerlich als auch innerlich ein neues, frisches Leben erblühte. Christine Holm war wie schon immer der gute Engel des Hauses und trug auf einer unbemerkbaren, geheimnisvollen Weise viel dazu bei, dass bald ein inniges Band des gegenseitigen, liebenden Vertrauens Martha und Maria umschloss. Als die fleißige Hausfrau einige Jahre später auf einem lang andauernden Krankenlager lag, musste sie den anderen ihre Arbeit überlassen. Gern trat Maria für sie ein. Immer wieder dankte sie dem Herrn, dass er sie ins Elternhaus zurückgeführt hatte und dass sie dort ihren Platz ausfüllen durfte. Sie freute sich, dass sie daheim nicht nutzlos sein brauchte. Ihre schönste Lebensaufgabe aber war es, ihr Kind für den Himmel zu erziehen. Sie wollte ihrer Daisy womöglich tausendfach die Liebe ersetzen, welche das liebe Kind so sehr entbehrt hatte. Ein Sommer nach dem anderen verging. Jedes Jahr kamen in die Gegend Fremde, die die schöne alte Kirche besichtigen wollten. Ihre Neugierde wurde manchmal durch das malerische Bild des Bauernhofes mit seinen Bewohnern angeregt, wenn ein junges Mädchen die schwere Kirchentür aufschloss und einfach und schlicht die an sie gestellten Fragen beantwortete. »Der ganze Ort ist wie eine Geschichte«, sagte einmal ein Fremder zu seinem Begleiter. »Sieh mal dort den lieben Alten, der drüben an der roten Mauer sitzt, während die Tauben über sein ehrwürdiges, graues Haupt fliegen.« »Ja«, gab der andere zurück, »du hast recht. Aber hast du auch die beiden Frauen im Haus gesehen?« »Man sieht es ihnen an, dass sie ein bewegtes Leben hinter sich haben. Besonders die eine sieht aus, als ob sie mit viel Kampf zum Frieden gekommen wäre. Die Gesichter der beiden sehen so vielsagend aus.« Herrn Penfolds freundliche Augen bezeugten, dass er jetzt nicht mehr der arme Reiche war. Nein, er war jetzt ein wirklich reicher Mann. Daisy wurde zur Freude und zum Stolz Penfolds. Die fleißige Blumensammlerin hatte Jahr für Jahr durch ihre Blumen manchen Sonnenstrahl der Liebe ins Krankenhaus Londons gesandt, die als Gottesbote Engeldienste an armen, verzagten Duldern ausrichteten.
1: 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Erschienen ist dieses Hörbuch im Verlag Gottes Wort und Leben in Lage.

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0: The clock is 5.
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Und sein Freund verstarf. Jack, wie soll ja trürig darüber? Was soll er nun tun? In deinem Gefängnis, wo wird alles wiedergehen? 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Weißt du, liebe Kind, davon, wo wir nu wieder hören, in diesem zweiten Teil, den Tante Natascha uns auch vertalen wird.

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Ich fühlt mich helplos, wie total durcheinander und doll. Ich hatte keine Ahnung, warum mir das passieren muss. 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
2: 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Und dann kam ihm von dort eine kananitische Frau entgegen und fang an zu schreien. O Herr, du Davids Sohn, hab Mitleid mit mir. Meine Tochter wird schreitlich vom Satan geplagt. Aber Jesus gab keine Antwort. Seine Jünger aber kamen und brachen ihm, schick die Frau wasch, die schreit ans Hin heran. Jesus sagt, ich sie bloß nur der verlorene Schub an Israel geschickt. Sie kamen aber und schneid sich vor ihm und sagt, Herr, halt mich. Und er sagt zu ihr, dort ist nicht recht, die Tschenja ihr Braut zu nehmen und die Heun fertig schmieden. Sie sagt, jo, Herr, ich weit. Und doch eten die Heun, was bei ihren Haaren vom Dach fällt. Dann sagt Jesus zu ihr, o früh, du hast einen grauten Glauben. Du sollst schreien, was du dir wünschst. Und ihre Tochter wird plötzlich gesund. Das ist eine schöne Geschichte. Wenn Jesus eine Tochter gesund macht, wird ihre Mutter nicht locker leid. Aber unter dieser Zeit wisst uns dort, dass Jesus dort endlich ganz klar hat, dass er an erster Stelle für die Israeliten gekommen wird. Für die Juden können wir auch sagen. Und als er seine Jünger dort erste Mal rutscht, einmal er hat zwei Rüte gegangen, dann sagt er auch, sie sollen bloß nur die Darpa und nur die Städte von den Israeliten gehen. Denen soll die erste Wut Gottes gepredigt worden. Die sollen die Gelegenheit haben, zu Gott treten zu kommen. Dasselbe Wort auch zu Johannes dem Täufer gesagt, Pharaoh, der ist ein Engel, der zu seinem Vater redet im Tempel. Er sagt, die Sehen, die wird geboren worden, die wird viele Menschen von Gottes Recht verteilen, die wird Buße predigen und viele Worte zu Gott treten finden. Nun ist uns die Frage, wann wird Gott sein Volk wie die Israeliten? Warum müssen die Menschen dann treten Gott finden? Würde die nicht einmal bei ihm? Das ist nun leider so, dass das Volk Gottes sehr Focken von Gott wahrschämt. Und so wie damals bei Israel, und wann ich von Deutschendags, dass unsere Kolonie vor und unsere Gemeinschaften sei, der Janze, die wir uns Mennoniten nennen, in all 450 Jahren das Evangelium habe, dann stimmt mir das manchmal trurig, weil es auch sei, dass auch von uns viele Menschen nicht mehr so leben, als Gott das mal zu einem gesagt hat. Wir haben die Bibel all lange Zeit in unsere Hände. Wir haben unsere Gemeinde all viele Jahre. Wir haben Älteste und Prediger. Wir haben Gemeindeleiter. Wir haben Diakone. Wir haben endlich alles. um unseren Gott zu hüllen. Und trotzdem dürfen es immer wieder Menschen, die von Gott wasch können. Und manchmal sind das sogar die Mehrheit. Als Jesus kam, dann kam er endlich für die ganze Menschheit. Aber dort darüber, wo wir im nächsten Programm reden, wo die Juden erwartet, dass Jesus noch ankommt. Aber auch sei noch ankommen und an sie die Motten umdrehen, dann werden sie viele von anderen nicht bereit. Meine Frage ist für die von deutschen Tags. Vielleicht lebst du auch, dass du Teil von einem besonderen Volk bist. Willst du ein Mennonit bist oder ein Mennonist, je nachdem, wie das bestimmt genannt wird. Aber die Frage ist nicht bloß, gehörst du zu den Mennoniten oder gehörst du zu einer Kolonie dort oder zu einer Gemeinschaft, sondern gehörst du zu Gott? Nicht alle Menschen von Israel gehören zu Gott. Dawein muss Jesus kommen, dawein kommt Johannes der Täufer voran und raubt die Menschen taub. Sie sollen sich bekehren, sie sollen umdrehen, sie sollen nur Gott kommen. Gott hat sein Volk ganz zuerst diese Chance gegeben, umzudrehen. Aber wenn die Menschen von seinem Volk dort nicht wahrnehmen und diese Gelegenheit nicht ausnutzen, dann ist das ganz schlimm am Anbestand. Wir sehen ja dort im ganzen Rest von dem Neuen Testament, dort viele Juden, die für die Jesus endlich gekommen wären, diese Gelegenheit nicht wahrnehmen würden. Und in vielen Fällen wurden sie viel schlimmer, nachdem sie Jesus getroffen haben, als sie verjault wären. Diese Früh, die nicht zu den Juden gehört, der sagt, ich brauche Jesus, ich brauche seine Hilfe. Und wenn Jesus auch nicht für mich gekommen ist, ich will nicht locker lassen, weil ich diesen Sehen von ihm getragen habe, weil meine Tochter gesund ist. Und Jesus läuft er zuletzt und sagt, dein Glaube ist groß. Du hast einen großen Glaube und dahin wird dir dort passieren, um was du gebetet hast. Andere Fälscher haben manchmal einen fehlgeraten Glaube als wir selbst, denn wir glauben, dass wir Gottes Volk sind. Das macht wir anerkennen, das ist einfach so, und das wir auch damals so wie Jesus. Ich möchte uns Mut machen, denn wir glauben, dass wir von das willst wie zu einem Volk gehören, dass wir von Gott besonders gut behandelt wurden, das stimmt doch, wir sind sehr richtig gesehen worden. Aber wir haben eine große Verantwortung. Wie macht es zuerst, dass Jesus zurückfindet? Wenn wir nicht bereit sind, uns zu bekehren, wenn wir nicht bereit sind, Buße zu tun über unsere Sünde, wenn wir nicht bereit sind, zurück nach Gott zu kommen, dann ist Jesus für uns umsonst gekommen. Dann ist Jesus umsonst auf diese Welt gekommen. Dann ist er nicht für dich gekommen, nicht für mich. Dann ist er nicht für uns gestorben. Dann hilft uns das nicht. Die Zugehörigkeit zu einem Volk, der wird uns nicht raten. Bloß Jesus kann uns raten. Und dort möchte ich die Worte heute leihen. Und das nächste Mal, weil wir wieder über diese Geschichte reden, die Gott mit seinem Volk geschrieben hat.
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Guten Abend, mein Name ist Stefanie Hiebert und ich heiße Sie willkommen zur Sondersendung in der heutigen Ausgabe des Abendjournals. Heute, am Montag, den 28. September, wird landesweit der Sieg in der Schlacht von Vukeron im Chaco-Krieg gefeiert. Wir haben dazu einen Beitrag von Sergi Friesen für Sie vorbereitet. Außerdem senden wir in mehreren Blöcken Gedichte zum Thema »Der Chaco, meine Heimat«, die von Hörern im Rahmen einer Mitmachaktion eingeschickt wurden. Ich wünsche Ihnen einen guten Empfang.

0: Zum Wetter in Philadelphia. Der Himmel ist wolkenlos, die Temperatur beträgt 42 Grad Celsius, die Luftfeuchtigkeit beträgt 26%, der Luftdruck beträgt 999 Millibar und der Wind weht mit 23 Stundenkilometern aus nordwestlicher Richtung. Die Tiefstemperatur in Philadelphia wurde in der vergangenen Nacht mit 26 Grad gemessen und die Tageshöchsttemperatur betrug 43 Grad. Der Wind erreichte eine Geschwindigkeit von 70 Stundenkilometern. Die Wettervorhersage für den zentralen paraguayischen Chaco von der Nationalen Wetterbehörde. Morgen erwarten uns laut DINAG morgens 25 Grad. Im Laufe des Tages erreicht das Thermometer voraussichtlich die 38 Grad. Der Wind soll aus dem Norden wehen und später auf Süden wechseln. Vereinzelte Gewitter und Regenschauer sind möglich.
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1: 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Und damit kommen wir zum Block der Sonderbeiträge heute Abend. Die Schlacht von Boquerón im Chaco-Krieg gegen Bolivien war eine besondere Schlacht. Mehr darüber hören Sie im folgenden Beitrag von Sergi Friesen. Die Schlacht von Boquerón ist eng mit der Geschichte Paraguays verbunden. Sie war auf jeden Fall ein wichtiger Wendepunkt in der Selbstwahrnehmung des paraguayischen Heeres und legte den Grundstein des Sieges von Paraguay im Chaco-Krieg. Dieser Bericht wurde zum größten Teil mit Informationen aus dem Buch Lo que he visto en Boquerón von Heriberto Florentin verfasst. Florentin selbst war bei der Schlacht als Soldat dabei und kannte das Fortín Boquerón schon vorher, weil er dort mit einer Einheit stationiert gewesen war. Boquerón, die Vorgeschichte. In den Jahren 1924 bis 1925 wurden militärische Kommissionen und berittene Patrouillen ins Innere des Chaco entsandt. Ihre Aufgabe war, die bolivianischen Einheiten zu lokalisieren und ihr weiteres Eindringen zu behindern. Anfang 1927 gründete der Cavalier-Kapitän Tranquilino Ortiz Cabral das Fortín Boquerón zwischen dem bolivianischen Fort Arce und dem paraguayischen Posten Cacique Ramón. Dieses wurde später Isla Puy genannt. Andere Quellen nennen das Jahr 1928. Der Ort wurde vom Cavalier-Leutnant Eugenio Ayala Velázquez entdeckt, der von der Lage überzeugt war. Ein weites, offenes Feld, das Beobachtungen über große Distanz erlaubte, sowie eine kleine Lagune. Es wurden einige Hütten errichtet und die Landesflagge auf einem Mast aus Quebracho gehisst. Zu dessen Füßen wurde die Gründungsurkunde in einem Metallbehalter vergraben. Florentin beschreibt die prekäre Situation, während er mit einem Trupp 1931 in Boquerón stationiert war. La falta de agua fue una tragedia. Es fehlte an Straßen, Fahrzeugen und Kommunikationsmitteln. Man war völlig abhängig von den Wasserlöchern der Indigenen und es gab keinerlei Flugzeuge oder Funkgeräte. Aufgrund der Nähe mehrerer bolivianischer Forts, wie Ramirez, Lara, Castro und Yucra, widmeten sich die auf Boquerón stationierten Truppen dem Patrouillieren, um die feindlichen Stellungen zu lokalisieren. Laut Florentin ist die Angst der größte Feind beim Patrouillieren, da sie Kiefer und Knie zum Zittern bringt, wenn man sich einem unbekannten feindlichen Posten nähert. Beim Erkennen der feindlichen Wachposten an den Hauptwegen wischt man ihnen einige Meter vorher aus und schlug sich rechts oder links in den Wald. Ziel war es, einen Pfad oder eine Schneise zu finden, über die man sich dem Fort nähern konnte, da diese rückwärtigen Verbindungen meist schlecht bewacht und fast nie verteidigt waren. Für das Eindringen ins Fort selber war es am besten, die Nacht abzuwarten und keine Ausrüstung oder Kleidung mitzunehmen, die Geräusche verursachen konnten. Einmal infiltriert, versuchte man, Informationen über die Stärke der Truppe, die Waffen und die Kommunikationswege des Ortes zu sammeln. Vom Erfolg oder Misserfolg solcher Patrouillen hing oft die erfolgreiche Entwicklung des Corralito, sogenannte Einkesselung, ab. Angesichts der Überlegenheit des nahegelegenen Feindes entwickelte die Garnison von Boquerón einen Verteidigungsplan für den Fall eines bolivianischen Angriffs. Der Plan bestand aus drei Etappen. Erstens, geordneter Rückzug in die Schützengräben und von dort in unordentlicherer Form in Richtung Isla Puy über den direkten Pfad von Boquerón, um eine Niederlage zu simulieren. Zweitens, Nachdem der Feind das verlassene Fort Boquerón betreten und seinen Sieg unvorsichtig gefeiert hätte, wie es die Bolivianer gewöhnlich taten, sollte ein konzentriertes Maschinengewehrfeuer aus versteckter Stellung entfesselt werden. Drittens, Ausnutzung des Erfolges. Gegenangriff auf den geschwächten und überraschten Feind, um Gefangene und Material zu erbeuten und eventuell die verlorenen Positionen zurückzugewinnen. Bevor der Plan ausgeführt werden konnte, wurde die Garnison von Boquerón gewechselt. Leutnant Eulalio Facetti, der neue Kommandant, hatte die Gelegenheit, den Plan während des bolivianischen Angriffs am 31. Juli 1932 anzuwenden. Der Angriff erfolgte als Vergeltung für die Rückeroberung der Lagune Pitiantuta durch die paraguayische Armee am 15. Juli. Facetti setzte jedoch nur die ersten beiden Schritte um, mit großem Erfolg, da der bolivianische Kommandant Aguirre getötet wurde. Der dritte Schritt, die Ausnutzung des Erfolges, wurde nicht durchgeführt, da Facetti Nachricht erhielt, dass sich außerhalb des Fort Boquerons eine bolivianische Einheit befand. Aus Angst, eingekesselt zu werden, entschied er sich zum Rückzug nach Isla Puy. Dennoch verzögerte die Reaktion von Boquerón die Stunde der feindlichen Invasion erheblich.

Die Schlacht von Boquerón. José Félix Estigarribia erhielt durch eine Notiz mit ungeklärtem Absender die Erlaubnis, Boquerón zurückzuerobern. Daraufhin verlegte er seinen Stab von Casanillo nach Isla Poí. Isla Poí und seine Umgebung waren voller Militärlager, großer Werkstätten und vieler Materialdepots. Es herrschte intensiver Verkehr von Truppen, Wagen und Vieh, Tag und Nacht. Am 5. August 1932 hielt der Kommandant eine Ansprache vor einer großen Gruppe von Offizieren und sagte wörtlich: »Wir stehen kurz davor, einen Krieg zu beginnen, in dem die Armee, die die Verbindungen des Feindes beherrscht, den Sieg erringen wird.« Am 7. September 1932 verließ eine starke Kolonne von 5000 Mann Isla Poí in Richtung Westen, nach Boquerón. Noch nie zuvor waren im Chaco so viele Soldaten gleichzeitig bewegt worden. Das größte Problem war die Wasserversorgung, die man den Lastwagen anvertraute. Da eine Operation dieser Größenordnung noch nie durchgeführt worden war, musste alles in der Praxis gelernt werden. Am 8. September erreichte die Vorhut, das Regimiento de Infantería Cuatro Curupaytí, den Rand des großen Kampfes vor Boquerón. Es gab keine Luftunterstützung und keine Skizzen des Forts, dessen genaue Lage unbekannt war. Die Aufgabe der Vorhut war es, Kontakt mit dem Feind aufzunehmen, um sein Verteidigungssystem zu erkunden. Doch nach dem ersten Schusswechsel in 1200 Metern Entfernung entschied man, die Aufgabe sei erfüllt. Ein schwerer Fehler, der am nächsten Tag teuer bezahlt wurde. Am 9. September 1932 besetzte die 1. Paraguayische Division eine breite Ausgangsbasis beiderseits der Straßen zwischen Boquerón und Isla Poí. Der allgemeine Befehl lautete, dass der Hauptangriff über die linke Flanke erfolgen sollte, mit dem Ziel, den Weg zwischen Boquerón und Yucra zu nehmen. Ein Frontalangriff war daher nicht gerechtfertigt. Dennoch wurde er durchgeführt. Der Tag begann klar und kündigte drückende Hitze an. Der Angriff begann um 5.30 Uhr morgens mit einer Kanonensalve. Die Regimenter, die frontal gegen die bolivianischen Verteidigungen vorgingen, wurden durch das gut organisierte und präzise Feuer gestoppt. Das Kavallerieregiment Toledo erreichte zwar den Weg Boquerón-Yucra und kam in die Nähe des bolivianischen Forts, wagte aber nicht einzudringen. Wegen des Durstes zog sich die Einheit zurück, obwohl sie dem Feind einen tödlichen Schlag hätte versetzen können. Ohne Feuerunterstützung kam der Angriff der Regimenter gegen 9.30 Uhr zum Stillstand. Der Kommandant der 1. Division, Carlos Fernandez, war ein sehr enthusiastischer und motivierender Führer, setzte jedoch seine Reserve nicht richtig ein. Wasser spielte bei der Schlacht von Boquerón allgemein eine sehr wichtige Rolle. Der Mangel an Lastwagen war die Hauptursache für die Wasserknappheit in Boquerón. Die 800 Liter LKWs wurden in Isla Poí mit leeren Kerosinkanistern beladen. Am Schlachtfeld angekommen, wurde das Wasser in leere 200 Liter Fässer gefüllt, aus denen wiederum mehrere 18 Liter Kannen befüllt wurden. Diese wurden an Stangen gehängt und von zwei Männern auf den Schultern bis zur Frontlinie getragen. Auf diesem gefährlichen Weg ging viel Wasser verloren, das schließlich in Bechern oder halben Bechern verteilt wurde. Die Lagune von Isla Poí war entscheidend für den Sieg in der Schlacht von Boquerón, da sie rund 10.000 paraguayischen Soldaten mit Wasser versorgte, die an dieser Schlacht teilnahmen. Nach einem Telefonat mit Major Fernandez befahl Kommandant Estigarribia die Durchführung der Belagerung. Mit größter Energie sollte der Rückzug des Feindes über die Straße Boquerón-Yucra-Arce abgeschnitten werden. Das Infanterieregiment Tres Corrales erhielt den Auftrag, diese Mission zu erfüllen. Nach einem gescheiterten Angriff am 10. September rückte das Regiment in der Nacht vom 10. auf den 11. September unter der Führung von Heriberto Florentin erneut vor und erreichte den Weg nach Yucra um 8 Uhr morgens. Dort fanden sie Spuren der Kämpfe, die das Kavallerieregiment zuvor geführt hatte, bevor es die Straßen verlassen hatte. Schon bald lähmten die Hitze und der Wassermangel die Energie des Regiments. Es gab nur eine 18-Liter-Kanne pro Regiment, völlig unzureichend bei der enormen Hitze. In solchen Umständen sinkt der Mensch auf das Niveau des primitivsten Tieres.
Viele lagen wie passive Sterbende am Boden, andere krochen und baten um etwas Urin. Inmitten dieser verzweifelten Lage kam die Nachricht, dass sich eine feindliche Einheit näherte. Das belebte die Energie der halbtoten Soldaten, die die unvorbereiteten Bolivianer bis auf 100 Meter herankommen ließen, bevor sie das Feuer eröffneten. Das Ergebnis waren 100 feindliche Verluste, 2 schwere und 3 leichte Maschinengewehre sowie viele Gewehre. Am wichtigsten waren jedoch die Feldflaschen der Gefallenen, die den Durst vieler Paraguayer stillten. Das Regiment Tres Corales musste zahlreiche bolivianische Angriffe aushalten. Dennoch war der Belagerungsring um Boquerón noch nicht vollständig. Erst am 24. September wurde er geschlossen. Die Angriffe in den letzten Tagen der Schlacht, also ab dem 26. September, ähnelten denen vom 9. September. Verschobene Frontalangriffe, die unter den Soldaten große Unzufriedenheit hervorriefen. Man begann sogar zu lügen und behauptete, man sei um einige Meter vorgerückt. Die Einheit von Florentin schaffte es, sich bis auf 50 Meter an die bolivianischen Schützengräben heranzuarbeiten. Der letzte Angriff wurde mit 9000 Mann und 35 Artilleriegeschützen, Haubitzen und Mörsern, durchgeführt. Mit dieser Artillerie wurde das Zentrum des Forts beschossen und nicht die Verteidigungsstellen, um die Infanterie zu unterstützen. Am 29. September, eine Viertelstunde vor dem geplanten Angriff, ertönte ein Ruf. Bandera Blanca, Bandera Blanca, weiße Fahne, weiße Fahne. Die Bolivianer zeigten jede Art von weißem Stoff, den sie finden konnten. Die Sieger mischten sich unter die Besiegten in herzlichen Umarmungen und tauschten kleine Geschenke aus. Das Lazarett bot ein schreckliches Bild. Die bolivianischen Soldaten waren ausgemergelt und litten unter fehlender Hygiene und ärztlicher Versorgung. Zum Schluss dieses Beitrags noch einige kuriose Fakten zur Schlacht von Boquerón. Die Artilleristen wussten nicht, wohin sie mit ihren Kanonen zielen mussten. Deswegen kletterte Florentin auf einen Baum, um ihnen mit der Hand die Richtung zu zeigen. Später wurde mit Hilfe eines Flugzeugs das Fortin Boquerón überflogen, um die Zielsicherheit der Kanonen zu erhöhen. Alfredo Stroessner, der spätere Präsident Paraguays, war bei der Schlacht in der Artillerie dabei. Laut einigen Quellen fand die erste Luftschlacht des Chaco-Krieges über Boquerón statt. Boquerón zeigte die Nutzlosigkeit der Pferde im Chaco-Krieg. Weil die Reittiere zu viel Wasser brauchen, wurde die Kavallerie einfach zur Infanterie umfunktioniert, also zu Fußsoldaten. Im Ausland verbreiteten bolivianische Medien die Falschnachricht, dass José Félix Estigarribia sich das Leben genommen habe, weil die Einnahme Boquerons gescheitert sei. Der Kampf um die Wahrheit war in Kriegen schon immer Teil des Kampfes. Der Sieg in Boquerón gab dem paraguayischen Heer nicht nur einen militärischen Vorteil, sondern auch einen moralischen Aufschwung. Man hatte gesehen, dass die vermeintlich stärkeren Bolivianer besiegt werden konnten.

0: Sie hörten einen historischen Beitrag von Sergi Friesen über die Schlacht von Boqueron. Der Chaco, meine Heimat, lautete das Thema einer Mitmachaktion von ZEPE30 in den letzten Wochen. Dabei hatten Hörer die Gelegenheit, Gedichte und Poetry Slams zu diesem Thema einzuschicken, die wir im Anschluss senden. Insgesamt hören Sie 3 Blöcke mit Gedichten, dazwischen jeweils ein passendes Lied. Ich wünsche Ihnen viel Spaß beim Hören der eingeschickten Kunstwerke. Der erste Beitrag des folgenden Blocks wurde uns von Betty Fröse eingeschickt.
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2: Erna Sawatzki schreibt, der Chaco ist so vielseitig. Einmal zeigt er die Sonnenseite, dann auch mal Tage, wochenlang die Schattenseite. Wo kaum Regen fällt, es staubig, heiß und Nordsturm gibt. Alles erscheint in Grau, wenn die Pflanzen verbrennen von dem Sonnenstich. Das Thermometer steigt bis 40 Grad, da erscheint kein Erbarmen zu sein. Ganz das Gegenteil, wenn ein ergiebiger Regen kommt. Dann kommt die frische Luft, alles fängt an zu grünen und zu blühen. Nun gibt es wieder Früchte aller Art. Das gibt es auch in meinem Leben, sehe ich dieses Bild. Man erlebt das Leben so vielseitig. Es gibt Zeiten, die empfinde ich sehr schön. Es scheint, es läuft alles harmonisch in der Gemeinde, in der Familie, auf der Arbeit, man ist gesund und zufrieden. Ja, dann kommen die Tage oder auch Wochen, wo mir scheint, alles läuft schief. Es ist grau, die Sonne scheint nicht mehr, man fühlt die Dürre im Leben. Es schien, das Grüne war vorbei. Dem war nicht so. Es gab wieder eine Erfrischung. Es kam Hilfe und das Dunkle verschwand. Es gab Hoffnung auf ein Grün im Leben, das Jesus Christus mir gab. Er ist es, der das Leben schenkt, mich wieder aufblühen lässt und die Kraft schenkt zu blühen, Frucht zu tragen für diese Zeit und in Ewigkeit.
3: Der Chaco, meine Heimat. Ein Gedicht von Tanja Bold. Der Chaco, ein Ort, der einst die grüne Hölle genannt, die Weiden und Wälder so grün, dass kaum ein Weg zu finden ist. Das Summen der Mücken ein jeder kennt, wenn schwül die Nacht nicht enden will. Vom Palmenkamp mit seinen Büffelgras über Salzlagunen in den dichten Busch. Der Frühling naht, o welche Pracht erwartet da das Chaco-Land, hier und da so wunderschön, die Algorobos jetzt schon leuchtend grün. Dann nach und nach die Natur beginnt zu strahlen, gelb und lila, rosa und weiß, soweit das Auge eben reicht. Nach dem meist sehr trockenen Winter folgt recht schnell der Nordsturm und bringt Hitze. Die Gemüter sind bedrückt. Wann denn wohl der erste Regen kommt? Doch man vertraut, da ist einer, der da lenkt. Der ist größer, als man denkt. Nach langem Beten und Hoffen das Wetter langsam dreht. Der Staub, der sich so schwer nur legen will, erschwert die Sicht, der Atem wird flach. Die Luft ist schwül, am Horizont der Himmel grau. Ein Ahnen, dass da etwas kommt, kriecht in jede Pore. Da hört man das Brausen, der Donner grölt tief. Die Blitze leuchten, der Himmel wird schwarz. Erleichterung und Hoffnung machen sich breit. Ein Jubeln ertönt, der Regen ist da. Den Chaqueño hält jetzt gar nichts mehr zu Hause. Nach der kurzen Ruhezeit, die Felder müssen neu bestellt. Tag und Nacht wird jetzt gefahren, denn der Bauernhof braucht Nahrung. Mit dem Tereré im Arm braucht er nicht mal zu halten, denn eine Pause, die ist nicht zu machen. Bis es Weihnachten wird, hat man alle Hände voll zu tun. Das Haus muss geputzt, Kekse und Kuchen werden gebacken. Ein Asado-Ross muss her. Oh Schreck, wo krieg ich jetzt das Fleisch nur her? Eine Ferse, die schönste aus der Herde. Nur das Beste zum Jahresende. Die Familie, geschlossen an vorderster Front, dankt Gott, dem Schöpfer, für das herrliche Land. Bebauen und bewahren, ein Auftrag, den gilt es zu wahren. Den Vorfahren, die Mut und Stärke bewiesen, gilt Dank und zu ehren. Lasst uns weiter für unsere Heimat knien, denn das allein die Zukunft bestimmt.

0: Es folgt der zweite Block mit Gedichten. Der erste Beitrag in diesem Block wurde von Daniela Rexsiegel eingeschickt.
1: Chaco ist Heimat. Hitze, Wind und Staub. Im Chaco ist Aufgeben nicht erlaubt. Busch, Stacheln und Sonne machen es Mensch und Tier nicht leicht, doch dies eine steht fest, da gibt's kein Vielleicht. Chaco ist Heimat. Chaco ist so viel mehr, als man auf den ersten Blick erkennt. Es gibt kein Meer und grüne Hölle man ihn nennt, doch es bleibt, Chaco ist Heimat. Chaco ist Kontrast, wohin du auch schaust. Er ist Ruhe und Arbeit, ist Mühe und Leid. Chaco ist Weite und Freiheit, Freude und Schwierigkeit. Chaco ist Abendruhe am Palo Santo Feuer und zugleich ein ständiges Abenteuer. Chaco ist Verzweiflung und Mut, er bringt Lachen wie Wut. Er ist heißer Nordsturm, der über die Weiten fegt und Abende, wo sich kaum ein Lüftchen regt. Er ist Vollmond und Sternenhimmel und die Insektenvielfalt, ein wahres Gewimmel. Er ist Quebracho und Flaschenbaum, Härte und Weiche. Er gibt den Mutigen Lebensraum. Der Chaco lehrt uns, dass der Tod ein Teil ist vom Leben und dass es gut ist, nicht nur nach Reichtum zu streben. Chaco ist Segen, wenn man ihn bebaut. Chaco ist Wunder, wenn man ruhig hinschaut. Ihn lernt man nicht kennen im Vorübergehen. Man muss stehen bleiben und genau hinsehen. Man muss ihn fühlen und erleben. Nur dann kann er so vieles uns geben. Lösung ist Teil des Problems. Das ist des Chacos Emblem. Überschwemmung und Trockenheit, genau darin liegt des Chaquinhos Freiheit. Wählen zu bleiben, nichtsdestotrotz. Alles andere fühlt sich an wie Verrat. Denn Chaco ist Heimat. Hier geboren worden zu sein, ist ein Geschenk von Gott allein.
2: Ein anonymer Dichter schreibt: Der Chaco, meine Heimat. Wenn ich an den Chaco denke, fällt mir als erstes ein der Mond, der für die Menschen scheint und hoch am Himmel wohnt. Wenn ich an den Chaco denke, weht mir der Wind um die Ohren, ob von Norden oder Süden, er ist da, als ob er hier geboren. Wenn ich an den Chaco denke, scheint mir die Sonne ins Gesicht, ob Trockenheit oder Regen, Gott schenkt den Erntesegen. Wenn ich an den Chaco denke, sehe ich den blühenden Busch, zu riechen in der Nase ein schöner Duft, den weht mir zu die Luft. Wenn ich an den Chaco denke, kommt mir in den Sinn all die wunderschönen Tiere, besonders zu bestaunen die Säugetiere. Wenn ich an den Chaco denke, möchte ich Gott danken für diesen schönen Platz auf Erden, den wir können weiter vererben. Wenn ich an den Chaco denke, denke ich an Heimat. Hier ist mein Herz, hier ist mein Zuhause.
3: Eine anonyme Dichterin schreibt: Staub, Hitze, ein Thermometer, das die 40 Grad längst überstiegen hat. Blätter und Sand, die der Nordsturm unaufhaltsam Richtung Süden fegt und die Trockenheit noch mehr betont. Ah, was für ein Wetter in dieser trostlosen Gegend. Alles braun, alles leblos und trocken. Kein Hügel, kein Berg, kein Fluss oder gar Strand. Einfach nur Strauch, viel zu viel Staub und ödes, flaches Land. Wie kann man hier leben? Wie kann man das lieben? Wie kann man das Heimat nennen oder gar dafür brennen? So sieht es aus an manchen Tagen, oberflächlich betrachtet, wenn man nicht auf die oft kleinen Dinge achtet. Aber der Chaco, meine geliebte Heimat, ist so viel mehr. Hast du Lust? Komm, dann zeig ich's dir. Große, weite Grassteppen, wo die Estancieros ihr Vieh treiben und wo man sich fühlt wie im wilden Westen. Unzählige Süß- und Salzlagunen, die die Landschaft zeichnen und zu einem Ausflug in die Natur einladen. Palmkämpfe mit ihren Sümpfen und ihren zahllosen Tierarten und der Schrei des Jahas, der hier sein Zuhause hat. der einzigartige raue Chaco-Busch mit seinen Quebrachos, Kaktusbäumen und der beliebte Palo Santo und das unverkennbare Krähen der Charratas, die einen neuen Morgen verkünden. Große weiße Wolken und in der Ferne das Grollen eines herannahenden Gewitters. Blitze und ein Wind, der den Geruch des Regens mit sich trägt und jeden Chaco-Bewohner mit Vorfreude erfüllt über die kommende Erfrischung. Der Duft von nasser Erde und die ersten Strahlen der Sonne nach dem Regen, ein Geruch von Frühling und Sommer, ein Geruch der Hoffnung und des neuen Lebens. Das Danklied der Frösche und das fröhliche Zwitschern der Vögel, die den Schöpfer preisen für die erfrischende Gabe. Plötzlich verwandelt sich das öde Braun und Grau in helles Grün und grelles Gelb. Der Algarrovo und der Flaschenbaum erwachen zum neuen Leben und sind somit meist die ersten Boten des Sommers. Die Blüten des Wachtelbeet, Olivo Verde und des wilden Kirschbaums verzaubern den Busch in eine betörend duftende Farbenpracht. Spektakuläre Sonnenuntergänge über weitem Land, im Herzen das Gefühl der Freiheit und ein andächtiges Staunen über Gottes Schöpfung. Und am Ende des Tages, wenn sich die Stille legt über das weite Land, das Knistern eines Feuers, der den unverwechselbaren Duft des Palo Santos freisetzt, dann erfüllt Frieden und Ruhe das Herz und man dankt Gott für dieses raue, schöne Land, das uns zur Heimat wurde.
2: Reinhold Regier aus Neuland schickte ein Gedicht seiner Mutter. Frühling im Chaco. Der Algarrobo mit seinem hellen Grün zeigt den Frühling an. Im Morgengrauen trillert die Nachtigall ihre Weise, Frühling kommt ganz still und leise. Der Paratodo hat einen schwarzen Stamm, da wagt sich keine Schlingpflanze heran. Mit seiner gelben Blütenpracht hat er Farbe in die graue Landschaft gebracht. Der Jacaranda mit seinem blauen Frühlingskleid ist der schönste Frühlingsbote weit und breit. Gott hat sich dabei was gedacht, er hat den Chaco für uns schön gemacht. Die rosa Ranken schmücken manch Baum und Strauch, die klettern hoch an den Bäumen hinauf. Dort oben schauen sie hervor aus Gottes herrlicher Natur. Die Königin der Nacht blüht nachts, das hat sie so interessant gemacht. Mit ihrem weißen Königskleid ist sie die schönste weit und breit. Manchmal zeigt sie Regen an, und wenn es dann mal regen kann, sieht alles anders aus. Froschgesang von fern und nah, jetzt ist der Frühling erst richtig da. Die danken ihren Schöpfer, einer laut, der andere leise, jeder auf seine Weise. Wir danken Gott für unser Heimatland, er hat auch den Chaco in der Hand.

0: Und damit kommen wir zum dritten und letzten Gedichteblock. Die Beiträge wurden von Schülern der 8. Klasse des Colegio Philadelphia eingeschickt, die speziell für diese Sendung Gedichte geschrieben haben. Sie haben dabei auch Themen wie den Tag der Jugend, den Frühlingsanfang, den Welttag der Dankbarkeit und den Internationalen Tag des Friedens mit hineingenommen, die im September begangen wurden.
1: Ein Gedicht von Sabatina R. Kovarik. Welttag der Dankbarkeit. Heute sind wir dankbar für das Leben, das uns schenkt Freud und Segen. Dankbar für die Wärme der Familie und von unserem Herrn. Jeden Tag neu für die Sonnenstrahlen, die auf uns mit Gnade und Freiheit in diesem Land knallen. Überfallen voller Liebe des einzig allmächtigen Herrn, denn er ist uns niemals fern.
2: Ein Gedicht von Jason Dirksen. Welttag der Dankbarkeit. Dankbar bin ich fürs Leben. Das ist ein Segen. Nicht zu vergessen, ich bin dankbar für Essen. Familie ist immer da, wahre Freunde wunderbar. Das ist ein Glück pur, Dankbarkeit für mich nur. Jeder Tag bringt Licht und das vergesse ich nicht. Ein Gedicht von Noah Harder und Alexander Epp. Frühlingsanfang, der Winter ist so trübe. Wie vermisse ich doch das Grüne. Endlich kommen die ersten Regen, was für ein großer Segen. Dann geh ich gleich schwimmen und hör die Bienen schon summen und Lieder höre ich von den Vögeln. Ach, wie kann man das nicht mögen? Ein Gedicht von Jeremias Oyanguren, Noah Giesbrecht und Lukas Rahn. Frühlingsanfang. Die Blume wächst klein im wunderschönen Sonnenschein. Prachtvoll blüht es nebenan, das

0: und die Zeit der Fruchtbarkeit. Ja, so ist der Frühling. Die Freude ist da. Die Freude auf die Frühlingsferien, die Freude auf die Ernte, die Freude auf das schöne Wetter und auf den Schulschluss. Ja, so ist der Frühling.
1: Ein Gedicht von Aaron Penner und Jonathan Hiebert. Die Jugendzeit ist wie ein Regen, voller Segen. Mit 16 Jahren ist es dann soweit, dann beginnt die Jugendzeit. Wollen Energie ausleben und Spaß erleben, Freude ist richtig und Freunde sind wichtig. Die Jugendzeit ist unser Schatz, hat im Herzen immer Platz. Wir müssen sie genießen und sie nicht vermiesen. Sie ist unsere Zukunft in Freiheit und auch in der Gerechtigkeit. Wir müssen Freundlichkeit vorleben und selber danach streben.
0: Deshalb liebe ich meinen Chaco, ein Gedicht von Nadja Harder und Tabea Dürksen. Im Chaco fühle ich mich zu Hause, deshalb komme ich immer zurück zu meinem Hause. Der Regen im Frühling tut immer gut, das gibt uns immer wieder frischen Mut. Im Chaco ist es immer heiß, dann essen wir gerne Guiso mit Reis. Der heiße Wind des Nordsturms verursacht das laute Jaulen des Copaco-Turms. Im Chaco sind wir meistens dankbar, das macht ihn unbezahlbar. Ein Gedicht von Brenda Peters, Tanja Jans und Kerry Schröder. Das bunte Chaco-Leben, Hitze, Freiheit und viel Natur, das ist das Leben im Chaco pur. An einigen Tagen uns der heiße Nordsturm quält, an anderen Tagen uns die Wärme jedoch ziemlich fehlt. Nach dem Regen die Natur froh blüht und uns eine frische Brise kühlt. Jeder Bauer zur Ernte bereit, im ganzen Chaco herrscht große Fröhlichkeit.
1: Ein Gedicht von Aaron Boschmann und Roger Stahl. Der Chaco, meine Heimat. Der Chaco ist mein Zuhaus, wo der Wind oft braust. Hier ist sehr schön, nie brauchen wir einen Föhn. Es gibt hier sehr viel Staub und hier ist immer laut. Wir sind hier frei und hören oft einen Schrei. Immer Winter ist es kalt und wir suchen einen Unterhalt. Im Sommer ist es heiß und es rennt uns oft der Schweiß. Im Frühling wird es grün und oft auch ganz schön schwül. Im Herbst fängt die Schule an und wir feiern das Osterfest dann.
0: Der Chaco, meine Heimat, von Lara Jans und Salome Martens. Der Chaco, meine Heimat, wie schön ist unsere Region, wo wir ausleben dürfen unsere Religion. Seht, wie viel wir haben Freiheit und unsere Menschen leben in Einheit. So eine schöne Landschaft, wo man gern lebt in Freundschaft. Es gibt auch so schöne Tiere, denen wir geben unsere Liebe. Der Friedensbote, ein Gedicht von Melissa Teichgräf. Ein Gedicht zum Internationalen Tag des Friedens. Die ganze Welt schreit nach Frieden, doch sie bekommt keine Antwort. Sie bekommt nur Bomben, Blut und Mord. Die Menschen haben sich entschieden, ihn zu verbannen, den Frieden. Sie haben beschlossen, ihn einzusperren im hintersten Winkel ihres Herzens. Doch das Schlimme ist nicht, dass sie ihn einsperren, sondern dass sie so viel lärmen. Sie machen Krach, um ihn zu übertönen und um ihn öffentlich zu verhöhnen. Krach mit ihren Bomben und dem Kriegsgeschrei. Krach mit ihrem Hass, Lüge und Egoismus, so dass Liebe und Frieden weichen muss. Und falls sie ihn doch hören aus der hintersten Ecke ihres Herzens, dann machen sie Dinge, die sie schmerzen. Sie verschließen ihr Herz und versenken den Schlüssel im Meer. Dabei merken sie nicht, wie ihr Herz zurückbleibt, nämlich dunkel und leer. Gibt es Hoffnung? Hoffnung auf eine Welt in Frieden? Auf Menschen, die sich gegenseitig lieben? Diese Hoffnung gibt es nur, wenn die Welt beginnt stillzuhalten, einen Gang runterzuschalten. Denn nur, wenn alles still ist, werden wir ihn bemerken. Er wird uns bestärken und dafür sorgen, dass der Frieden zu hören ist. Er, der Friedensbote, wird den Frieden neu in unsere Herzen

Herzen legen. Er wird seine Nachfolger zur Liebe bewegen und seinen Friedensgeist als Wegweiser geben. Jeder von uns kann dem Friedensboten folgen und selbst einer sein.

Am Ende dieser Sendung noch einmal das Wetter in Philadelphia. Der Himmel ist wolkenlos und die Temperatur beträgt 40 Grad Celsius. Die Luftfeuchtigkeit beträgt 28%, der Luftdruck 999 Millibar und der Wind weht mit 25 Stundenkilometern aus nordwestlicher Richtung. Die Tiefstemperatur in Philadelphia wurde in der vergangenen Nacht mit 26 Grad gemessen und die Tageshöchsttemperatur betrug 43 Grad. Die Windgeschwindigkeit wurde heute mit 70 Stundenkilometern gemessen. Das war das Abendjournal. Hier geht es im Programm weiter mit der Schatzgrube Bibel um 19 Uhr. Um 19.30 Uhr folgt die Sendung Winke für Frauen und um 20.27 Uhr endet der deutschsprachige Sendeblock mit den Segensworten am Abend. Ich verabschiede mich und wünsche Ihnen einen schönen Feierabend. Auf Wiederhören.

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1: 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Wehe euch, ihr Schriftgelehrten und Pharisäer, ihr Heuchler, dass ihr das Äußere des Bechers und den Schlüssel reinigt, inwendig aber sind sie voller Raub und Unmäßigkeit. Du blinder Pharisäer, reinigest zuerst das Inwendige des Bechers und der Schüssel, damit auch ihr Äußeres rein werde. Wehe euch, ihr Schriftgelehrten und Pharisäer, ihr Heuchler, dass ihr getünchten Gräbern gleich, die äußerlich zwar schön scheinen, inwendig aber voller Totengebeine und aller Unreinheit sind. 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
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Viele Gläubige können nicht klar sagen, was sie leben tun. 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Wenn der Lehre scheif ist und unklar ist, dann können dadurch auch sehr viele falsche Dinge passieren. Wo sonst können wir Menschen für unseren christlichen Glauben gewinnen, wenn wir selbst nicht einmal weiter, was wir leben dürfen? 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Lies doch einfach mal den Römerbrief, lieber Freund, und du wirst, ich bin mir sicher, du wirst bestimmt eine ganze Reihe neue Sachen entdecken, die für dich vielleicht gar nicht so klar wären, die aber all seit über 2000 Jahren in diesem Buch abgeschrieben sind. Wir müssen diese Dinge aus Christus verstehen, und wir müssen von dem auch wiedergeben können, dort wie andere Menschen gewinnen. Lass dich doch von Paulus sein Iva und seine Lehre leiden. Hab nicht Angst, sieh nicht bleib. Hab doch Mut, der Wahrheit zu bleiben und sei auch zu verkündigen. 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
das Thema ist die Rechtfertigung durch den Glauben an das Erlösungswerk Jesu Christi. 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Der Grundwert vom christlichen Leben, von der christlichen Lehre, sind sehr klar abgeteilt. Du hast alles abgeteilt, was Sünd ist. Du hast abgeteilt, wo man durch den Glauben gerechtfertigt wird, was Wiedergeburt ist, was der Heilige Geist ist und was es bedeutet, in Heilung zu leben. Ich bin davon sehr überzeugt und mir ist das sehr klar und deutlich, dass dieser Brief nicht von seiner Bedeutung verloren hat, auch wenn er allmählich 2000 Jahre alt ist. Und dass er vielleicht von dort noch viel wichtiger ist, als er immer. Jeder Christ muss diesen Inhalt kennen, verstehen und leben, auch wenn er ein bisschen mehr hat, das alles so zu verstehen. Lieber Freund, mag nicht. Sag die Hand und lese diesen Brief einmal gründlich durch, vielleicht auch 2 oder 3 Mal. 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Herr, schenk uns, dass wir eine klare Sicht kriegen für dort, wo die Lehre vom christlichen Glauben in diesem Römerbrief uns lehren will. Und help uns, dass wir dadurch eine klare und deutliche Überzeugung kriegen, dass wir andere Menschen helfen können, wenn sie in Not sind. Danke für den Römerbrief, der uns so wichtig ist, der uns das Heil in der Erlösung so deutlich macht. Jaff uns doch von dort, dass viele Hierer das große Verlangen haben und Interesse haben, deine Lehre besser kennenzulernen. 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

Dit wird das Programm «Wat sagt die Bibel?». 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Radio Segenswelle, Postfach 25 05 und 32 715 Detmold in Deutschland. 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Hiermit kommt das von unserem Programm «Wat sagt die Bibel?» zum Ende. Und wir hoffen, dass das von unserem Programm jünd zum Sehen gewesen ist. Und hier wird nie in der Bibel lernen können. Nun verabschiedet mich von jünd und wünscht jünd Gott seinen richtigen Sehen. Auf Wiederhören.

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0: maar 30 minuten.
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0: De klok is 12, maar 30 minuten.
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1: 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Dass wir den Sieg über die Sünde. Ons Leben wird nu nicht mehr vom Eulen Edge bestimmt, sondern von Christus. 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Und hier will ich zwei Gelegenheiten erwähnen, wo wir den Paulus als einen Leiftolien Seelsorger finden. Der erste, In Kapitel 2, Vers 14 und 15 steht, aus Exach, dass sie sich nicht an der Wahrheit von der Botschaft Gottes hielten, seht euch für alle anderen unter Petrus. Wann du als gebürtiger Jüd die jüdische Gesetze hinter die geloten hast, und so als ein Nicht-Jüd lebst, warum verlangst du dann von diesen Nicht-Jüden, die jüdische Gesetze zu befolgen, die du selbst abgegeben hast? Du und ich, wir sind Juden der Geburt, keine gottlose Menschen, so aus die unter andere Völker. Dort ist hier wichtig zu erwähnen, Paulus redet in einer Form, wo er sich mit Entratje deit. Wie sind du und ich, wie sind Jüde? Damit schlitt er sich in die Trachtwiesung an Petrus mit ein. Er setzt sich nicht auf als jemand, der Beta ist oder Beta gewesen ist. Dort nahm ich Mut, um den Mitarbeiter zu ermunen. Und ich nahm dort Demut, dort dann ein Leben zu dienen. Das zweite Beispiel. In Kapitel 3, Galater immer noch, 1, Bet 5, steht:

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Wenn die Versetzung mich bedrängt, soll ich darauf so antworten, als ein Deutscher ob dort bei sie reagiert. 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Ich muss mir dort sagen, ich sie für den Sinn gestorben. 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Was mich angeht, sie ich tot. Soweit mal, das von William MacDonald, ich denke, das ist genug. 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